0: Eine entsprechende EU-Vorschrift gilt ab heute und sie soll dafür sorgen, dass Firmen ihre Waren erneut verkaufen oder spenden, statt sie wegzuwerfen.
1: Künftig müssen die Firmen ihre unverkaufte Kleidung entweder spenden und verschenken oder aber sie günstiger verkaufen. Nur wenn das alles nicht funktioniert, dürfen die Textilien vernichtet werden. Der Handelsverband Deutschland sieht darin neue Chancen für Verbraucher. Es könnte mehr reduzierte Ware über Outlets oder Secondhand-Kanäle geben. Aber der Handel fürchtet auch neue Kosten durch mehr Bürokratie. Kritiker sagen, Unternehmen könnten die neuen Vorschriften zur Vermeidung von Fast Fashion leicht umgehen. Aus Brüssel, Dieter Ebeling.
0: Das US-Militär hat nach dem Tod von zwei seiner Soldaten Vergeltungsschläge gegen die iranischen Revolutionsgarden angekündigt. Als Reaktion habe man neue Luftangriffe auf den Iran begonnen, teilte das zuständige Regionalkommando CENTCOM auf der Plattform X mit. Nach US-Angaben waren die beiden Soldaten bei einem Einsatz in Jordanien ums Leben gekommen, als sich US-Streitkräfte und Verbündete gegen iranische Raketen- und Drohnenangriffe verteidigten. Damit zum Fußball, und da gab es am vorletzten Tag der WM nochmal Nervenkitzel und ein wahres Torspektakel. England hat im kleinen Finale Frankreich mit 6:4 besiegt. Für die Three Lions ist der dritte Platz die beste WM-Platzierung seit dem Titelgewinn vor 60 Jahren.
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3: Auf der A1 Richtung Trier gibt es zwischen Wittlich-Mitte und dem Kreuz Wittlich dichten Verkehr. Rechnet mit mindestens 2 Minuten Zeitverlust. Gute Fahrt.
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3: In Limburg sind es aktuell 16 Grad. Bad Schwalbach und Itzstein melden beide 17 Grad. In der Nacht sinkt das Thermometer auf milde 13 Grad. So wird das Wetter morgen. Es erwartet euch ein freundlicher Tag mit Sonne und Wolken bei anfangs 13 Grad. Im Laufe des Tages steigt das Thermometer auf angenehme 23 Grad an.
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Bei uns in der Redaktion war es mal jemandem zu laut. Wegen AC/DC. 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
1: Wenn man an die Alben des Jahres denkt, dann kommen einem natürlich sofort die Toten Hosen in den Sinn. Aber unser Geheimtipp heißt The Pretty Reckless.

0: wieder mit Dear God ein echtes Hammerding rausgehauen und sind in den USA jetzt die erste Rockband mit Sängerinnen, die 7 Singles in Folge auf Platz 1 der Charts hatten.
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2: Hier sind The Pretty Reckless aus dem Knalleralbum Dear God mit About You.
1: Jetzt.

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1: Ich bin Diana Kramer. Der geplante ruhige Start in die politische Sommerpause endete mit einem Knall. Nach immer größerem Druck aus den eigenen Reihen wegen seiner Vaterschaft mit Hilfe einer Leihmutter hatte Jens Spahn seinen Rücktritt vom Posten des Unionsfraktionschefs erklärt. Auch nach Aufforderung durch Bundeskanzler Friedrich Merz. Die Union steht nun vor einem Personalumbau.
2: Jens Spahn war durchaus ein Rivale und potenzieller Nachfolger von Kanzler Merz und hat schon einige kritische Momente durchgestanden. Die geplatzte Richterwahl, ein Rentenstreit in der Union, die Corona-Masken-Affäre. Zu Fall bringt den politischen Aufsteiger nun eine persönliche Familienentscheidung. Durch Spahns Rücktritt hat Kanzler Merz das Problem, vielleicht aber auch die Chance für einen personellen Umbau. Denn ein Kandidat für Spahns Nachfolge wäre Kanzleramtschef Thorsten Frey, der als Merz-loyal gilt, viel Erfahrung hat mit Parlament und Fraktion, im Kanzleramt aber eher als fehlbesetzt gilt. Onetorau, Berlin.
1: Bundesinnenminister Alexander Dobrindt hat vor möglichen Anschlägen in Deutschland gewarnt. Er habe die bislang formulierte abstrakte Bedrohungslage zu einer hohen Bedrohungslage hochgestuft, sagte er der Welt am Sonntag.
3: Es gibt aktuell deutlich mehr Hinweise, sowohl von befreundeten Nachrichtendiensten als auch aus eigenen Quellen. So erklärt der Innenminister im Weltinterview seine veränderte Einschätzung der Bedrohungslage. Anschlagspläne gegen Deutschland seien klar erkennbar, so Dobrindt. Allerdings sei die erwähnte hohe Bedrohung noch nicht gleichbedeutend mit konkreten Risiken. Es gehe dabei auch nicht um einzelne Personen, sondern um die Gesellschaft insgesamt. Thomas Thonfeld, Berlin.
1: Die ukrainische Hauptstadt Kiew ist vom russischen Militär erneut massiv mit ballistischen Raketen angegriffen worden. Dutzende Explosionen waren in der Nacht im Zentrum der 3-Millionen-Stadt zu hören. Bürgermeister Vitali Klitschko informierte über Einschläge und Brände in mindestens 4 Stadtteilen. Laut der ukrainischen Luftwaffe wurden mehr als 2 Dutzend ballistische Raketen auf Ziele in und um Kiew abgefeuert. Zum Fußball, und da hat sich England bei der WM den 3. Platz gesichert. In einem spektakulären kleinen Finale besiegten die Three Lions Frankreich mit 6-4. Zumindest ein Franzose schrieb trotz der Niederlage Geschichte. Kylian Mbappé kommt durch seine beiden Treffer nun auf 22 WM-Tore und überholte damit Lionel Messi in der ewigen Bestenliste.
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4: Hallo auf die Straßen. Aktuell liegen uns keine Meldungen vor. Ihr habt freie Fahrt. In 30 Minuten gibt es hier das nächste Update. Kommt gut und sicher an euer Ziel.
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4: In Bad Kreuznach sind es aktuell 17 Grad, in Limburg haben wir 15 und in Bad Schwalbach ebenfalls 15 Grad. In der Nacht sinkt das Thermometer auf milde 13 Grad. So wird das Wetter morgen. Es erwartet euch ein freundlicher Tag mit Sonne und Wolken bei anfangs 13 Grad. Im Laufe des Tages steigt das Thermometer auf angenehme 23 Grad an.
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1: So Leute, jetzt wird's emotional, denn Fury in the Slaughterhouse haben eine neue Hymne

0: geht's um die Grenzen materieller Werte und gerade natürlich in der Welt, wie wir sie heute haben, um die unersetzbare Kraft der Liebe.
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0: Hier sind die Furies mit Fix This Crack.
1: Jetzt.

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1: Ich bin Diana Kramer. Am Ende ging alles ganz schnell. Am Mittwoch hatte Unionsfraktionschef Jens Spahn bekannt gemacht, dass er und sein Ehemann Eltern geworden sind durch eine Leihmutter in den USA. Was folgte, war eine Debatte über Moral und Parteilinie. Denn in Deutschland ist Leihmutterschaft verboten. Die CDU lehnt eine Legalisierung ab und Spahn selbst hatte diesen Kurs verteidigt. Dass er für sein privates Glück nun diesen Schritt im Ausland vollzog, sorgte für massive öffentliche und parteiinterne Kritik. Gestern nun der Rücktritt. CDU-Kollegen sprechen von einem richtigen Schritt. Wolfgang Bosbach im ZDF.
2: Die gesamten Wahlkämpfe, die drei, die noch in diesem Jahr vor uns sind, wären ja belastet worden von dieser Debatte. Und es ist auch gut, dass Jens Spahn aus freien Stücken vor der Präsidiumssitzung am Montag sein Amt niedergelegt hat.
1: Der ehemalige CDU-Bundestagsabgeordnete Wolfgang Bosbach. Bundeskanzler Merz will, dass über eine Nachfolge für Spahn möglichst schnell und noch im Juli entschieden wird. Bis dahin übernimmt den Posten vorübergehend CSU-Landesgruppenchef Alexander Hoffmann. Große Unternehmen in der EU dürfen unverkaufte Kleidung und Schuhe künftig nicht mehr vernichten. Eine neue EU-Vorschrift, die ab heute gilt, soll dafür sorgen, dass Firmen ihre Waren erneut verkaufen oder spenden, statt sie wegzuwerfen. Der Handelsverband Deutschland sieht durch die Neuregelung auch Vorteile für Verbraucher. Durch mehr reduzierte Ware, die über Outlets, Restpostenmärkte oder Secondhand-Kanäle angeboten wird. Zum Fußball. Nach 5,5 Wochen geht heute die XXL-WM zu Ende. Ab 21 Uhr heute Abend spielen Spanien und Argentinien um den Titel.
3: Es ist die 6. WM für Superstar Lionel Messi und seine letzte. Ganz Argentinien träumt davon, dass er sich mit seinem 2. WM-Titel verabschiedet. 8 Tore und 4 Vorlagen. Messi ist auch bei dieser WM der überragende Spieler, hat es diesmal aber mit der besten Abwehr des Turniers zu tun. Nur ein Gegentor haben die Spanier bisher kassiert. Das Finalstadion bei New York wird am Abend auch zur Show-Arena. Die FIFA hat die Halbzeit laut Medien einfach mal verlängert, damit Superstars wie Madonna, Shakira, BTS, Justin Bieber und Coldplay auftreten können. Thomas Bremser, Sportredaktion.
1: Im Spiel um Platz 3 hat in der Nacht England mit 6:4 Frankreich besiegt.
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4: Hallo auf die Straßen. Aktuell liegen uns keine Meldungen vor. Ihr habt freie Fahrt. In 30 Minuten gibt es hier das nächste Update. Kommt gut und sicher an euer Ziel.
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4: Bei euch in Wiesbaden sind es aktuell 17 Grad, genauso in Bad Kreuznach. In Niederolm meldet das Thermometer 18 Grad. In der Nacht sinkt das Thermometer auf milde 13 Grad. So wird das Wetter morgen. Es erwartet euch ein freundlicher Tag mit Sonne und Wolken bei anfangs 13 Grad. Im Laufe des Tages steigt das Thermometer auf angenehme 23 Grad an.
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0: haben nicht nur die Verbindung, dass sie Simple Man von ihren großen Vorbildern grandios gecovert haben, ihr Originalgitarrist Jason Todd, der ist auch noch mit der Tochter von Lynyrd Skynyrd Sänger Ronnie Van Zandt, Melody, verheiratet.
1: Großartig.
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1: Geile Kombo, geiler Südstaaten-Rock, hier sind Shinedown mit ihrer neuen Scheibe Young Again.
2: Jetzt.

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1: Ich bin Diana Kramer. Nach dem Rücktritt von Jens Spahn als Fraktionschef der Union übernimmt sein Stellvertreter Alexander Hoffmann vorübergehend die Leitung der Abgeordneten von CDU und CSU im Bundestag, solange bis ein Nachfolger gewählt ist. Spahns Entscheidung zollte Hoffmann im ZDF am Abend großen Respekt.
2: Jens Spahn hat für sich eine persönliche Lebensentscheidung getroffen, die Familie betrifft. Und gleichzeitig hat er natürlich gemerkt, dass er hier auf einen Widerspruch zusteuert. Er hat dann versucht, mit einem sehr persönlichen Interview diesen Widerspruch aufzulösen. Und wie er gemerkt hat, das gelingt nicht, hat er diese Entscheidung getroffen. Die Entscheidung verdient allergrößten Respekt.
1: CSU-Landesgruppenchef Alexander Hoffmann. Spahn war unter dem großen öffentlichen und parteiinternen Druck wegen seiner Elternschaft durch eine Leihmutterschaft in den USA als Unionsfraktionschef zurückgetreten. Große Unternehmen in der Europäischen Union dürfen unverkaufte Kleidung und Schuhe künftig nicht mehr vernichten. Ab heute gilt eine entsprechende neue EU-Vorschrift.
3: Künftig müssen die Firmen ihre unverkaufte Kleidung entweder spenden und verschenken oder aber sie günstiger verkaufen. Nur wenn das alles nicht funktioniert, dürfen die Textilien vernichtet werden. Der Handelsverband Deutschland sieht darin neue Chancen für Verbraucher. Es könnte mehr reduzierte Ware über Outlets oder Secondhand-Kanäle geben. Aber der Handel fürchtet auch neue Kosten durch mehr Bürokratie. Kritiker sagen, Unternehmen könnten die neuen Vorschriften zur Vermeidung von Fast Fashion leicht umgehen. Aus Brüssel, Dieter Ebeling.
1: Das US-Militär hat nach dem Tod von zwei seiner Soldaten Vergeltungsschläge gegen die iranischen Revolutionsgarden angekündigt. Als Reaktion habe man bereits neue Luftangriffe auf den Iran begonnen, teilte das zuständige Regionalkommando CENTCOM auf der Plattform X mit. Nach US-Angaben waren die beiden Soldaten bei einem Einsatz in Jordanien ums Leben gekommen, als sich US-Streitkräfte und Verbündete gegen iranische Raketen- und Drohnenangriffe verteidigten. Ein weiterer Soldat werde noch vermisst. Zum Fußball. Und da gab es am vorletzten Tag der WM nochmal Nervenkitzel und ein wahres Torfestival. England hat im Spiel um Platz 3 Frankreich mit 6:4 besiegt. Im Endspiel der XXL-WM spielen heute Abend Spanien und Argentinien um den Titel.
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4: Auf der A602 Richtung Longwisch zwischen Trier Verteilerkreis und Trier Ehrang laufen Personen auf der Fahrbahn. Die Unfallaufnahme läuft auf allen Fahrstreifen. Gute Fahrt.
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4: In Funkstadt zeigt das Thermometer aktuell 16 Grad, in Wörstadt ebenfalls 16 Grad. Etwas kühler ist es in Limburg mit 14 Grad. Und so wird das Wetter heute. Es erwartet euch ein Tag mit Wolken und Regen, das Ganze bei maximal 25 Grad.

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1: Mit Carlotta Hofmann. Und heute geht's um einen Film, bei dem sich die Geister scheiden. Die einen lieben ihn, während sich die anderen vor Fremdscham kaum noch auf der Couch halten können. Es geht um Saltburn.
2: Wir zwei fallen unter NMDB. Nerds müssen draußen bleiben.
3: Da kann doch bestimmt jeder hin, oder?
2: Oh nein, das geht nur mit Einladung. Hast du dein Postfach gecheckt?
3: Nein, noch nicht.
2: Ich schon. Du hast keine.
1: Ich nehme euch mit an die Oxford University Mitte der 2000er Jahre. Als Außenseiter Oliver Quick sich mit dem charmanten Felix Ketten anfreundet, lädt der ihn über den Sommer mit auf das riesige Anwesen seiner exzentrischen Familie ein.
4: Dann komm doch einfach zu mir. Nach Saltburn.
3: Nein.
4: Doch.
3: Ich würde euch dort nur lästig fallen.
4: Ach, red keinen Scheiß. Du wärst meine Rettung. So sieht's aus.
3: Es wäre doch komisch, oder?
4: Wieso? Wir haben Gäste, die bleiben Monate. Besuch von Mom. Und wenn wir dir auf den Sack gehen, kannst du ja gehen. Versprochen.
1: Auf Saltburn ist es heiß. Und das nicht nur wegen den sommerlichen Temperaturen. Ob Vater, Mutter oder Schwester, Oliver wickelt sie alle um seinen Finger.
5: Ich war auch mal lesbisch eine Zeit lang. Aber das war mir alles zu feucht. Männer sind immer schön trocken.
3: War sicher nicht leicht für Venetia. Mit dir als Mutter.
5: Wieso?
3: Naja, weil...
5: Weil was?
3: Weil du eine verdammt schöne Frau bist.
1: Aber auch ein perfekter Sommer geht irgendwann zu Ende. Und so fängt die Fassade langsam an zu bröckeln.
3: Klar, das war schwachsinnig. Ich weiß gar nicht, wieso
4: nicht
3: ich das...
4: Nicht schwachsinnig, es war krank, Mann. Ich weiß gar nicht, was ich sagen soll. Du bist ein gemeiner Lügner, Olli. Warum diese Lügen?
3: Ich wollte dein Freund sein.
1: Saltburn zeigt, zu was uns Besessenheit und Gier treiben können. Aber Achtung, einige Szenen haben es ganz schön in sich. Denn hier wird nicht nur Champagner genüsslich geschlürft. Also mit Vorsicht genießen, solltet ihr einen schwachen Magen haben.
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6: Auf der A602 Richtung Longich zwischen dem Verteilerkreis Trier und Trier-Ehrang laufen Personen auf der Fahrbahn. Die Unfallaufnahme läuft auf allen Fahrstreifen. Habt eine gute und sichere Fahrt.
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6: In Bacharach zeigt das Thermometer 14 Grad, genauso in Bad Schwalbach. Etwas milder ist es in Alzey mit 16 Grad. Und so wird das Wetter heute. Es erwartet euch ein Tag mit Wolken und Regen, das Ganze bei maximal 25 Grad.
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1: Und jetzt präsentieren wir euch eine geile Kombo aus der Wiege des New Metal, nämlich aus Los Angeles, Kalifornien.

0: Jawohl, da zeigen uns Hollywood Undead, dass nicht nur Linkin Park New Metal aus Kalifornien in die Welt getragen haben. Und diese Jungs haben damals, 2005, ich lieb's, ihre Mucke noch über MySpace verbreitet.
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1: Hier sind Hollywood Undead aus L.A. mit ihrer neuen Scheibe.

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0: Von der Mitte zur...
2: Nein, das andere.
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2: Ja, habe ich auch nie drüber nachgedacht. 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
0: es möge nutzen.
2: Es möge nutzen?
0: 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Prost, es möge nutzen, dass wir uns jetzt das siebte Bier reinrömern, weil halb besoffen ist auch rausgeschmissenes Geld.
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0: So was?
2: Ich wusste, du verstehst den Vibe.
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1: Ich bin Lia Matschulat. Nach dem Rücktritt von Jens Spahn wegen der Leihmutterschaft für seinen Sohn sucht die Union einen neuen Fraktionschef. Bundeskanzler Merz will die Personalie möglichst zügig klären, am besten noch in diesem Monat. Das erfuhr die Deutsche Presseagentur aus dem Umfeld des Kanzlers. Vor den drei wichtigen Landtagswahlen im Herbst soll es keine langwierigen Personaldebatten geben.
2: Ende Juli geht der Bundeskanzler in den Urlaub und bis dahin will er eine Entscheidung, heißt es. Am häufigsten wird aktuell Kanzleramtschef Thorsten Frey als möglicher Nachfolger von Jens Spahn genannt. Er war mal Stellvertreter, als der noch die Fraktion leitete, kennt sich also mit dem Job bestens aus. Auch CDU-Generalsekretär Carsten Linnemann oder Innenminister Alexander Dobrindt könnten mögliche Kandidaten sein. Am Montag tagt das CDU-Präsidium. Ob Merz dann schon einen konkreten Vorschlag präsentieren kann, bleibt abzuwarten. Diana Kramer, Nachrichtenredaktion.
1: Die ukrainische Hauptstadt Kiew ist vom russischen Militär erneut massiv mit Raketen angegriffen worden. Bürgermeister Klitschko informiert über Einschläge und Brände. Der ukrainischen Luftwaffe zufolge wurden mehr als 2 Dutzend ballistische Raketen aus Russland auf Ziele in und um Kiew abgefeuert. Das Handwerk in Deutschland findet wieder mehr Nachwuchs. Nach Angaben des Zentralverbandes des Deutschen Handwerkes sind in den ersten 6 Monaten des Jahres knapp 67.800 neue Ausbildungsverträge unterschrieben worden, fast 5% mehr als im Vorjahreszeitraum.
3: Während viele Industriebetriebe Stellen abbauen und weniger ausbilden, schlägt das Pendel im Handwerk gerade in die andere Richtung aus. Dachdecker, Elektroniker oder Anlagenmechaniker werden dringend gebraucht. Und das spricht sich offenbar herum. Handwerkspräsident Dittrich sagt, junge Menschen setzen wieder stärker auf sichere Jobs, gute Verdienstmöglichkeiten und echte Karrierechancen. Trotzdem bleiben noch mehr als 20.000 Ausbildungsplätze im Handwerk unbesetzt. Zoe Tessovali, Nachrichtenredaktion.
1: England hat sich den Bronzeplatz bei der Fußball-Weltmeisterschaft erspielt. Das Team setzte sich mit 6:4 gegen Frankreich durch. Im Finale heute Abend treten Argentinien und Spanien gegeneinander an.
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4: Auf der A602 Richtung Lorngich zwischen Trier Verteilerkreis und Trier Ehrang laufen Personen auf der Fahrbahn. Die Unfallaufnahme läuft auf allen Fahrstreifen. Gute Fahrt.
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4: In Wiesbaden zeigt das Thermometer aktuell 16 Grad. In Groß-Gerau ist es mit 17 Grad etwas wärmer und auch Bad Kreuznach meldet 16 Grad. Und so wird das Wetter heute. Es erwartet euch ein Tag mit Wolken und Regen, das Ganze bei maximal 25 Grad.
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1: Und jetzt für euch die drei größten Rocksongs aus dem Jahr 1995.
0: Platz 3.
1: Da starten wir direkt mal mit einem der größten Hits von No Doubt, Just a Girl.
0: Platz 2.
1: Weiter geht's mit den Smashing Pumpkins und 1979. Eine Art Liebesbrief an die Jugend von Sänger Billy Corgan.

0: Platz 1.
1: Auf Platz 1 im Jahr 1995, aber ein Song, der bis heute auf keiner Party fehlen darf. Ich glaube, wir haben ihn alle schon mal mitgesungen. Oasis, Wonderwall.

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4: Auf der A602 Richtung Longich zwischen dem Verteilerkreis Trier und Trier-Ehrang ist die Fahrbahn voll gesperrt. Grund ist eine Unfallaufnahme. Es befinden sich Personen auf der Fahrbahn. Gute Fahrt.
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4: Bei euch in Niederolm sind es aktuell 16 Grad, in Darmstadt ebenfalls 16 Grad, Kelkheim meldet 15 Grad. Und so wird das Wetter heute. Es erwartet euch ein Tag mit Wolken und Regen, das Ganze bei maximal 25 Grad.
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1: Ich sage All American Rejects. Ihr sagt
2: Gives you hell.
1: Ja,

0: Hi, hier sind Eggers und der Engelhardt aus der Morning Rock Show.
1: Und das war diese Woche los.
0: Wer von euch hat einen Sandwich-Maker zu Hause?
2: Du nicht?
0: Ich nicht.
2: Was?
0: Also bei mir ist es so, ich krieg vielleicht 2-3 Mal im Jahr, da kriege ich so ein absolutes Verlangen nach diesen Sandwich-Dingern. Und dann esse ich davon aber gefühlt, weil du kaufst ja eine Packung Toast, da sind keine Ahnung was, 40 Scheiben drin, dann esse ich aber auch diese 40 Scheiben innerhalb von ein paar Tagen.
2: Und das sind so Leute, die wir hassen, liebe Rock Buddies, ja, weil der Engelhardt, der sieht aus wie ein Strich in der Landschaft. Wenn ich das machen würde, ja, ich wär genauso wie du. Ich würde dann auch die Toast alle wegballern und den Käse auch und danach könnte ich nur noch seitlich durch die Türen gehen. Deshalb, das ist der Grund, warum ich keinen Quetschtoaster habe.
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3: Mit Lennart Bacher und einem echten Apple TV Plus Highlight für euch namens Severance.
4: Okay, nur zu, nehmen Sie Platz.
3: Nach dem Tod seiner Frau fällt der ehemalige College-Professor Mark Scout in ein Loch. Mark ist mit seinem Job und seinem Alltag unzufrieden und trifft eine folgenschwere Entscheidung.
5: Mein Name ist Mark S.
6: Ich bin Hallie R.
7: Mein Name ist Irving B.
8: Mein Name ist Dylan G.
9: Und ich habe mich aus freiem Willen entschlossen,
10: mich der Prozedur zu unterziehen,
11: die Severance genannt wird.
3: Bei Marks neuem Arbeitgeber Lumen Industries wird durch einen chirurgischen Eingriff ins Gehirn das Erinnerungsvermögen verändert. Wer das Büro betritt, erinnert sich an nichts aus seinem Privatleben. Wer das Büro verlässt, weiß nicht mehr, was er auf der Arbeit getan hat.
12: Ich stimme zu, dass die Lumen Corporation,
13: die eine gute Firma ist,
14: meine Erinnerungen splittet zwischen meinem Arbeitsleben
12: und meinem Privatleben.
3: Die Stimmung in den kalten unterirdischen Büros wird immer mysteriöser. Von Folge zu Folge entwickelt sich ein Thriller, der es wirklich in sich hat.
15: Ich weiß, wenn die Prozedur abgeschlossen ist,
16: ist es mir nicht mehr möglich, auf meine persönlichen Erinnerungen zuzugreifen.
17: Solange ich auf der Severance-Etage von Lumen bin.
3: Spätestens als sein Arbeitskollege Petey spurlos verschwindet, hinterfragt Mark seine Entscheidung und die Lumen Industries. Es beginnt ein dramatischer Kampf zwischen Wahrheit und Lüge.
18: Auf oder zu?
10: Beides.
3: Eine aufregende, packende Serie, die schon nach wenigen Folgen die ersten Bomben platzen lässt und trotzdem mit jeder Episode spannender wird. Unser Serientipp für euch, Severance, zu sehen auf Apple TV Plus.
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28: Es ist 7 Uhr.

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1: Ich bin Lea Matschulat. Bundeskanzler Merz will nach dem Rücktritt von Unionsfraktionschef Spahn die Nachfolge zügig klären. Er strebt eine Entscheidung vor seinem geplanten Urlaub ab Ende des Monats an. Das erfuhr die deutsche Presseagentur aus Merz' Umfeld. Häufig genannt wird Kanzleramtschef Frei als möglicher Nachfolger. Als Fraktionschef käme auch Generalsekretär Linnemann in Frage. Auch Innenminister Dobrindt wird als Option genannt. Morgen tagt das CDU-Präsidium. Das Handwerk in Deutschland findet wieder mehr Nachwuchs. Nach Angaben des Zentralverbandes des Deutschen Handwerks sind in den ersten 6 Monaten des Jahres knapp 67.800 neue Ausbildungsverträge unterschrieben worden, fast 5% mehr als im Vorjahreszeitraum.
2: Während viele Industriebetriebe Stellen abbauen und weniger ausbilden, schlägt das Pendel im Handwerk gerade in die andere Richtung aus. Dachdecker, Elektroniker oder Anlagenmechaniker werden dringend gebraucht. Und das spricht sich offenbar herum. Handwerkspräsident Dittrich sagt, junge Menschen setzen wieder stärker auf sichere Jobs, gute Verdienstmöglichkeiten und echte Karrierechancen. Trotzdem bleiben noch mehr als 20.000 Ausbildungsplätze im Handwerk unbesetzt. Zoe Tassovali, Nachrichtenredaktion.
1: Große Unternehmen in der EU dürfen unverkaufte Kleidung und Schuhe künftig nicht mehr vernichten. Eine neue EU-Vorschrift, die ab heute gilt, soll dafür sorgen, dass Firmen ihre Waren erneut verkaufen oder spenden, statt sie wegzuwerfen. Bisweilen gilt die Entsorgung teils als günstiger, als Produkte zu lagern, aufzubereiten oder wieder zum Verkauf anzubieten. Der Handelsverband Deutschland sieht durch die Neuerung auch Vorteile für Verbraucher. Durch mehr reduzierte Ware, die zum Beispiel in Outlets angeboten wird. Nach 5,5 Wochen geht heute die XXL-Fußballweltmeisterschaft zu Ende. Ab 21 Uhr spielen Spanien und Argentinien um den Titel.
3: Nur ein Gegentor haben die Spanier bisher kassiert. Das Finalstadion bei New York wird am Abend auch zur Show-Arena. Die FIFA hat die Halbzeit laut Medien einfach mal verlängert, damit Superstars wie Madonna, Shakira, BTS, Justin Bieber und Coldplay auftreten können. Thomas Bremser, Nachrichtenredaktion.
1: Im Spiel um Platz 3 hat in der Nacht England mit 6:4 Frankreich besiegt.
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4: Hallo auf die Straßen. Aktuell liegen uns keine Meldungen vor. Ihr habt freie Fahrt. In 30 Minuten gibt es hier das nächste Update. Kommt gut und sicher an euer Ziel.
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4: In Hofheim haben wir aktuell 17 Grad, in Bad Kreuznach sind es 15 und Pfungstadt meldet 16 Grad. Und so wird das Wetter heute. Es erwartet euch ein Tag mit Wolken und Regen, das Ganze bei maximal 25 Grad.
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1: Und wir schauen jetzt hier auf die drei größten Rockalben aus dem Jahr 1982.
0: Platz 3.
1: Wir starten mit einer Platte, die sowohl Punkrock als auch Mainstream-Elemente beinhaltet. The Clash, Combat Rock.
2: Should I stay or should I go?
0: Platz 2.
1: Dieses Album hier gewann insgesamt 6 Grammys, darunter auch das Album des Jahres Toto mit Toto 4.
0: Platz 1.
1: In so manchen Jahren wäre die Scheibe vielleicht auch Platz 1 gewesen, aber ganz ehrlich, 1982, da führt kein Weg an Iron Maiden und The Number of the Beast vorbei. Das erste Album mit Sänger Bruce Dickinson.
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5: Hallo auf die Straßen. Aktuell liegen uns keine Meldungen vor. Ihr habt freie Fahrt. In 30 Minuten gibt es hier das nächste Update. Kommt gut und sicher an euer Ziel.
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5: In Kelkheim zeigt das Thermometer 16 Grad. Bad Schwalbach meldet 15 Grad, während es in Alzey ebenfalls 16 Grad sind. Und so wird das Wetter heute. Es erwartet euch ein Tag mit Wolken und Regen, das Ganze bei maximal 25 Grad.
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1: Die Toten Hosen haben ihr letztes Album draußen und daraus gibt's jetzt nur

0: hört man ja alle Seiten der Hosen, jede Facette. Und bei dieser Nummer wagen sie einen gespannten Blick in die etwas unsichere Zukunft.
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0: Hier ist die dritte Single-Auskopplung aus dem letzten Hosenalbum. Trink aus, wir müssen gehen. Hier ist nur nach vorn.
1: Jetzt.

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6: Es gibt ja wirklich etliche Songs, die nach ganz beliebten Orten oder bestimmten Sehenswürdigkeiten benannt sind. Aber nicht nur bei den Songs, auch bei manchen Bandnamen ist das der Fall. So zum Beispiel auch bei Linkin Park damals.
7: Let you cut me out!
6: Der kommt nämlich vom Linkin Park, also einem Park in Santa Monica in Los Angeles. Doch die Webdomain für den Namen, die war leider schon weg. Also wurde aus dem C dann ein K und das L in Linkin, das wurde einfach komplett gestrichen. Praktisch gedacht und doch irgendwie so ein bisschen modern. Ursprünglich wollte sich die Band übrigens auch mal Hybrid Theory nennen. So hieß dann aber einfach das erste Album.
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15: Ich bin Lea Matschulat. Die Union sucht nach dem Rücktritt von Jens Spahn wegen der Leihmutterschaft für seinen Sohn einen neuen Fraktionschef. Bundeskanzler Merz will die Personalie möglichst zügig klären, am besten noch in diesem Monat. Denn vor den drei wichtigen Landtagswahlen im Herbst soll es keine langwierigen Personaldebatten geben.
16: Ende Juli geht der Bundeskanzler in den Urlaub und bis dahin will er eine Entscheidung, heißt es. Am häufigsten wird aktuell Kanzleramtschef Thorsten Frey als möglicher Nachfolger von Jens Spahn genannt. Er war mal Stellvertreter, als der noch die Fraktion leitete, kennt sich also mit dem Job bestens aus. Auch CDU-Generalsekretär Carsten Linnemann oder

0: Minister Alexander Dobrindt könnten mögliche Kandidaten sein. Am Montag tagt das CDU-Präsidium. Ob Merz dann schon einen konkreten Vorschlag präsentieren kann, bleibt abzuwarten. Diana Kramer, Nachrichtenredaktion.
1: Große Unternehmen in der Europäischen Union dürfen unverkaufte Kleidung und Schuhe künftig nicht mehr vernichten. Eine entsprechende EU-Vorschrift gilt ab heute und soll dafür sorgen, dass betroffene Firmen ihre Waren etwa erneut verkaufen oder spenden, anstatt sie wegzuschmeißen.
2: Künftig müssen die Firmen ihre unverkaufte Kleidung entweder spenden und verschenken oder aber sie günstiger verkaufen. Nur wenn das alles nicht funktioniert, dürfen die Textilien vernichtet werden. Der Handelsverband Deutschland sieht darin neue Chancen für Verbraucher. Es könnte mehr reduzierte Ware über Outlets oder Secondhand-Kanäle geben. Aber der Handel fürchtet auch neue Kosten durch mehr Bürokratie. Kritiker sagen, Unternehmen könnten die neuen Vorschriften zur Vermeidung von Fast Fashion leicht umgehen. Aus Brüssel, Dieter Ebeling.
1: Das iranische Militär hat 2 weitere US-Soldaten getötet. Das wurde am Abend bekannt. Die beiden Soldaten seien am Freitag in Jordanien ums Leben gekommen, heißt das von US-Seite. Die USA schworen Rache. Ebenso der Iran für die nächtelangen US-Angriffe in den vergangenen Tagen. Die Vereinigten Arabischen Emirate fordern ein sofortiges Ende der Feindseligkeiten sowie eine rasche Rückkehr an den Verhandlungstisch. England hat sich den Bronzeplatz bei der Fußball-Weltmeisterschaft erspielt. Das Team setzte sich mit 6:4 gegen Frankreich durch. Im Finale heute Abend treten Argentinien und Spanien gegeneinander an.
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4: Hallo auf die Straßen. Aktuell liegen uns keine Meldungen vor. Ihr habt freie Fahrt. In 30 Minuten gibt es hier das nächste Update. Kommt gut und sicher an euer Ziel.
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4: In Mainz zeigt das Thermometer aktuell 17 Grad. Wörstadt meldet 15 Grad, während es in Kelkheim 16 Grad sind. Und so wird das Wetter heute. Es erwartet euch einen Tag mit Sonne und Wolken, das Ganze bei angenehmen 24 Grad.
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2: Wenn ich in deine Augen sehe, kann ich eine zurückgehaltene Liebe sehen. Aber Liebling, wenn ich dich festhalte, weißt du nicht, dass ich dasselbe fühle? Nichts hält für immer und wir beide wissen, dass Gefühle sich ändern können und es ist schwer, eine Kerze zu halten im kalten

0: November Rain ist eine Liebeserklärung von Axl Rose an seine damalige Freundin Stephanie Seymour. Sie ist auch auf dem sehr aufwendigen Video zu sehen, in dem beide vor dem Traualtar stehen, Seymour später aber stirbt. Partner kommen und Partner gehen und hier und heute weiß niemand, wer die Verbindung löst, indem er fortgeht. Wenn wir uns nur die Zeit nehmen würden, völlig offen zueinander zu sein, dann könnte ich beruhigt sein im Wissen, dass du zu mir gehörst. Voll und ganz. In der langen Videoversion kann man am Ende lesen, dass das Video auf der Geschichte Without You des Autors Del James basiert. Diese handelt von einem Rockstar, der einer Partnerin hinterher trauert, die sich mit einem Kopfschuss das Leben genommen hat, nachdem sie ihn beim Fremdgehen erwischt hatte. Also wenn du mich wirklich lieben willst, dann halte nicht zurück, Liebes, oder mir bleibt nichts übrig, als in den kalten Novemberregen hinauszugehen. Mit rund 9 Minuten ist der Titel bis heute der einzige in dieser Länge, der es als Single in die Top 100 der Billboard-Charts geschafft hat. Und bei YouTube hat das Video bisher mehr als 1 Milliarde Klicks erzielt. 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
5: Auf der A61 Richtung Koblenz zwischen Pfalzfeld und Emmelshausen ist Vorsicht geboten. Eine Person läuft auf der Fahrbahn. Außerdem liegen Reifenteile auf der Strecke. Gute Fahrt.
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5: In Limburg sind es aktuell 16 Grad. Genauso viel zeigt das Thermometer in Darmstadt. In Bad Kreuznach messen wir 18 Grad. Und so wird das Wetter heute. Es erwartet euch ein Tag mit Sonne und Wolken, das Ganze bei angenehmen 24 Grad.
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1: Wir haben eine echte Bandempfehlung für euch, nämlich Nothing But Thieves aus Southend-on-Sea.

0: Diese englische Stadt hat bislang musikalisch zumindest noch nicht wirklich von sich reden gemacht. Und sonst auch nicht, wenn man ehrlich ist. Genau, aber Nothing But Thieves, die kommen genau daher und ja, die klingen so ein bisschen wie Royal Blood. Ich finde die geil.
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0: Hier sind Nothing But Thieves aus Southend-on-Sea mit Evolution.
1: Yes.

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1: Ich bin Lea Matschulat. Bundeskanzler Merz will nach dem Rücktritt von Unionsfraktionschef Spahn die Nachfolge zügig klären. Er strebt eine Entscheidung vor seinem geplanten Urlaub am Ende des Monats an. Das erfuhr die deutsche Presseagentur aus Merz Umfeld. Häufig genannt wird Kanzleramtschef Frei als möglicher Nachfolger. Als Fraktionschef käme auch Generalsekretär Lindemann in Frage. Und auch Innenminister Dobrindt wird als Option genannt. Morgen tagt das CDU-Präsidium. Das Handwerk in Deutschland findet wieder mehr Nachwuchs. Nach Angaben des Zentralverbandes des Deutschen Handwerks sind in den ersten 6 Monaten des Jahres knapp 67.800 neue Ausbildungsverträge unterschrieben worden. Fast 5% mehr als im Vorjahreszeitraum.
2: Während viele Industriebetriebe Stellen abbauen und weniger ausbilden, schlägt das Pendel im Handwerk gerade in die andere Richtung aus. Dachdecker, Elektroniker oder Anlagenmechaniker werden dringend gebraucht. Und das spricht sich offenbar herum. Handwerkspräsident Dittrich sagt, junge Menschen setzen wieder stärker auf sichere Jobs, gute Verdienstmöglichkeiten und echte Karrierechancen. Trotzdem bleiben noch mehr als 20.000 Ausbildungsplätze im Handwerk unbesetzt. Zoe Tessovali, Nachrichtenredaktion.
1: In Gaststätten, öffentlichen Einrichtungen und im öffentlichen Raum sollte nach Ansicht der

0: Linksfraktion im Bundestag kostenlos Leitungswasser zur Verfügung gestellt werden. Das geht aus einem Positionspapier der Fraktion hervor, das der Deutschen Presseagentur vorliegt. Man könne den übermäßigen Konsum von zuckrigen Softdrinks nicht verhindern, ohne für gesunde und zugängliche Alternativen zu sorgen, heißt es darin. Das Papier ist eine Reaktion auf die geplante Einführung einer Zuckersteuer. Nach 5,5 Wochen geht heute die XXL-Fußball-Weltmeisterschaft zu Ende. Ab 21 Uhr spielen Spanien und Argentinien um den Titel.
1: Nur ein Gegentor haben die Spanier bisher kassiert. Das Finalstadion bei New York wird am Abend auch zur Show-Arena. Die FIFA hat die Halbzeit laut Medien einfach mal verlängert, damit Superstars wie Madonna, Shakira, BTS, Justin Bieber und Coldplay auftreten können. Thomas Bremser, Nachrichtenredaktion.
0: Im Spiel um Platz 3 hat in der Nacht England mit 6:4 Frankreich besiegt.
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3: Hallo auf die Straßen. Aktuell liegen uns keine Meldungen vor. Ihr habt freie Fahrt. In 30 Minuten gibt es hier das nächste Update. Kommt gut und sicher an euer Ziel.
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3: In Bacharach zeigt das Thermometer 17 Grad, in Mainz sind es 18 Grad und aus Bad Schwalbach erreichen uns 16 Grad. Und so wird das Wetter heute. Es erwartet euch einen Tag mit Sonne und Wolken, das Ganze bei angenehmen 24 Grad.
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1: 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Judas Priest. Danke.

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1: Hallo auf die Straßen, aktuell liegen uns keine Meldungen vor, ihr habt freie Fahrt. In 30 Minuten gibt es hier das nächste Update. Kommt gut und sicher an euer Ziel.
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1: In Idstein zeigt das Thermometer 18 Grad. Auch in Pfungstadt messen wir 18 Grad. In Alzey sind es 17 Grad. Und so wird das Wetter heute. Es erwartet euch ein Tag mit Sonne und Wolken, das Ganze bei angenehmen 24 Grad.
0: Bei uns in der Redaktion war es mal jemandem zu laut. 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
1: So Leute, und wenn man jetzt von einer Band hört, die sich Zebrakopf nennt, da denkt man jetzt nicht unbedingt, dass da was Gutes bei rumkommt, oder?
2: Stimmt

0: Genau, der Name der Jungs aus Orange County, der ist tatsächlich aus einer Hip-Hop-Filmkomödie aus 1992 gemopst. Und die Jungs verbinden, ja, so ähnlich wie Linkin Park eigentlich, Rock mit Hip-Hop.
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0: Hier sind Zebrahead mit Smoke Signals from Church.
1: Jetzt.
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0: ihr schon mal euch am Ex gerecht? Ich musste das Gott sei Dank nie machen, bei mir ging es immer irgendwie gut aus. Aber eine Influencerin aus Deutschland, die hat jetzt das Rache-Nehmen am Ex auf ein neues Level gehoben. Die hat nämlich einfach mal alle Werbetafeln im neuen Wohnort des Ex-Freundes gemietet und hat dann diese Werbetafeln riesengroß mit einem Foto von sich plakatieren lassen, damit er jeden Tag an sie erinnert wird. Finde ich schon echt krass.
1: Oh Gott, das war so ein bisschen Telenovela. Nee, wie heißt das nochmal? Ich kann es nicht aussprechen. Telefonela? Telenovela für Arme.
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3: Na, was wäre für euch das perfekte Bühnenoutfit für euren Gig? Vielleicht ein T-Shirt, was ihr auf der Stage so richtig geil zerreißen könnt? Oder ja auch immer beliebte, gerade als Schlagzeuger, einfach ein Tanktop, damit man mit seinen Muskeln angeben kann? Oder ihr macht's eben so wie die Red Hot Chili Peppers. Die sind jetzt ja gerade am Anfang ihrer Karriere. Ich nenne es mal immer gerne etwas frei

0: am Anfang ihrer Konzerte ganz ohne Shirt, ganz ohne Hose, sogar ganz ohne Unterhose. Naja, immerhin hatten sie Socken an, ne? Aber nicht an ihren Füßen, sondern halt an ihrem besten Stück. Ich sag mal so, ne? Also solange es sitzt, vielleicht auch bald ein neuer Modetrend, der zurückkommen könnte. Ja gut, für Aufruhr haben die Konzerte damit auf jeden Fall gesorgt. Und rutscht dann eben doch mal ein bisschen was, dann ist es eben ein unvergessliches Konzert, ne?
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5: Ich bin Lea Matschulat. Die Union sucht nach dem Rücktritt von Jens Spahn wegen der Leihmutterschaft für seinen Sohn einen neuen Fraktionschef. Bundeskanzler Merz will die Personalie möglichst zügig klären, am besten noch in diesem Monat. Denn vor den drei wichtigen Landtagswahlen im Herbst soll es keine langwierigen Personaldebatten geben.
6: Ende Juli geht der Bundeskanzler in den Urlaub und bis dahin will er eine Entscheidung, heißt es. Am häufigsten wird aktuell Kanzleramtschef Thorsten Frey als möglicher Nachfolger von Jens Spahn genannt. Er war mal Stellvertreter, als der noch die Fraktion leitete, kennt sich also mit dem Job bestens aus. Auch CDU-Generalsekretär Carsten Linnemann oder Innenminister Alexander Dobrindt könnten mögliche Kandidaten sein. Am Montag tagt das CDU-Präsidium. Ob Merz dann schon einen konkreten Vorschlag präsentieren kann, bleibt abzuwarten. Diana Kramer, Nachrichtenredaktion.
5: Große Unternehmen in der Europäischen Union dürfen unverkaufte Kleidung und Schuhe künftig nicht mehr vernichten. Eine entsprechende EU-Vorschrift gilt ab heute und soll dafür sorgen, dass betroffene Firmen ihre Waren etwa erneut verkaufen oder spenden, anstatt sie wegzuschmeißen.
7: Nur wenn das alles nicht funktioniert, dürfen die Textilien vernichtet werden. Der Handelsverband Deutschland sieht darin neue Chancen für Verbraucher. Es könnte mehr reduzierte Ware über Outlets oder Secondhand-Kanäle geben. Aber der Handel fürchtet auch neue Kosten durch mehr Bürokratie. Kritiker sagen, Unternehmen könnten die neuen Vorschriften zur Vermeidung von Fast Fashion leicht umgehen. Aus Brüssel, Dieter Ebeling.
5: Das iranische Militär hat zwei weitere US-Soldaten getötet. Das wurde am Abend bekannt. Die beiden Soldaten seien am Freitag in Jordanien ums Leben gekommen, heißt es von US-Seite. Die USA schworen Rache. Ebenso der Iran für die nächtelangen US-Angriffe in den vergangenen Tagen. Die Vereinigten Arabischen Emirate fordern ein sofortiges Ende der Feindseligkeiten sowie eine rasche Rückkehr an den Verhandlungstisch. England hat sich den Bronzeplatz bei der Fußball-Weltmeisterschaft erspielt. Das Team setzte sich mit 6:4 gegen Frankreich durch. Im Finale heute Abend treten Argentinien und Spanien gegeneinander an.
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1: Hallo auf die Straßen. Aktuell liegen uns keine Meldungen vor. Ihr habt freie Fahrt. In 30 Minuten gibt es hier das nächste Update. Kommt gut und sicher an euer Ziel.
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1: In Bacharach zeigt das Thermometer 17 Grad. Wiesbaden meldet 19 Grad, während es in Mainz 18 Grad sind. Und so wird das Wetter heute. Es erwartet euch ein Tag mit Sonne und Wolken, das Ganze bei angenehmen 24 Grad.
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3: Hallo zusammen, einen schönen guten Morgen. Hallo liebe Rockbuddies, es ist Sonntag, es ist der 19. Juli und endlich werden wir erfahren, wer denn Fußball-Weltmeister 2026 wird. Heute Abend ist es soweit, das Finale, für viele das Finale schlechthin, Argentinien gegen Spanien. Gestern Abend hat sich England schon den dritten Platz eingesammelt, hat die Franzosen ein bisschen im Regen stehen lassen und das war ein großartiges Fußballspiel. Wird das Finale heute Abend nur halb so spannend wie das kleine Finale gestern Abend, können wir heute Abend nochmal richtig schön Fußball gucken. Ich bringe euch ein bisschen auf den neuesten Stand heute im Laufe dieser Sendung. Dazu gibt es den besten Rock'n'Pop und auch ein neues Rock-Rock-Rätsel. Ich habe es schon wieder in alle unsere Social-Media-Stories reingepackt. Man erkennt heute am Rätsel mal wieder, wie wenig Ahnung ich eigentlich von der Welt habe. Dass ich denke, Schiffe hätten Tankdeckel, spricht schon Bände. Aber darum geht's heute im Rätsel. Ich lese es gleich in aller Ruhe vor. Jetzt gibt es erstmal Musik. Hier sind Iron Maiden, hier ist Can I Play With Madness. Ich bin Philipp. Hallo, einen schönen guten Morgen.

0: Hey liebe Leute, es gibt ein neues Rock-Rock-Rätsel. Es ist Sonntag, es ist der 19. Juli. Ich habe schon gesagt, eben gerade in meiner Moderation, dass Radioleute ja von irgendwie nichts eine Ahnung haben. Die tun immer so, aber in Wahrheit können wir überhaupt nichts. Und das merkt man auch heute am Rätsel, dass ich eigentlich keine Ahnung habe, wie diese Welt funktioniert. Es geht nämlich um den Tankdeckel eines Schiffes. Vielleicht hat ein Schiff gar keinen Tankdeckel. Ich weiß es nicht, aber es passt für die Geschichte heute. Also drückt mit mir zusammen ein Radioauge zu und löst das heutige Rock-Rock-Rätsel. Wie immer geht es darum, ein Wort zu finden, das zweimal hintereinander in einer Geschichte vorkommt. Ich sag das Wort nicht, ich benutze stattdessen den Platzhalter Rock-Rock. Ihr überlegt einfach, was muss man denn jetzt da zweimal sagen anstelle von Rock-Rock und schickt mir euren Lösungsvorschlag dann per WhatsApp-Sprachnachricht. Hier ist das Rätsel von heute. Kurz vor der Abfahrt hatte jemand vergessen, den Tankdeckel vom Schiff zu schließen. Jetzt wird es wohl beim Rock Rock. Welches Wort muss man jetzt anstelle von Rock Rock zweimal einsetzen, damit hier alles passt? Kurz vor der Abfahrt hatte jemand vergessen, den Tankdeckel vom Schiff zu schließen. Jetzt wird es wohl beim Rock Rock. Bitte schickt eure Sprachnachricht an folgende Nummer. An die 0171 73 16 04 und die 6. Die Nummer findet ihr nochmal bei uns auf der Homepage. Da gibt es auch ein paar Teilnahmebedingungen für alle, die sich gerne nochmal reinlesen wollen. Schickt mir jetzt eine Sprachnachricht, holt euch euren besten Rock'n'Pop-Kaffeepott.
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1: Hallo auf die Straßen. Aktuell liegen uns keine Meldungen vor. Ihr habt freie Fahrt. In 30 Minuten gibt es hier das nächste Update. Kommt gut und sicher an euer Ziel.
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1: Bei euch in Kelkheim sind es aktuell 20 Grad, in Alzey messen wir 19 und Mainz meldet 21 Grad. Und so wird das Wetter heute. Es erwartet euch ein Tag mit Sonne und Wolken, das Ganze bei angenehmen 24 Grad.

Marketing-Experten sagen, die nächsten 3 Sekunden entscheiden, ob du dranbleibst oder nicht. Und, hat's funktioniert? Dann gleich weiter so. Metallica.

0: Liebe Rockbuddies, für alle, die es heute nicht in die Kirche geschafft haben, keine Angst, Eike ist für uns da. Wir sprechen über das Rockrock-Rätsel von heute, vom Sonntag, den 19. Juli, und das lautet ja wie folgt. Kurz vor der Abfahrt hatte jemand vergessen, den Tankdeckel vom Schiff zu schließen. Jetzt wird es wohl beim Rock-Rock. Welches Wort muss man für Rock-Rock zweimal einsetzen, damit diese Geschichte Sinn ergibt? Eike hat eine Nachricht geschickt, unglaublich viel Heil drin in der Nachricht. Entweder wohnt der Mann auf großem Fuß und hatte dann kein Geld mehr für Möbel, oder er ist gerade in der Kirche und hat kurz mal so eingesagt, pst, ruhe mal eben alle, ich muss mal eben Rock-Rock-Rätsel beantworten. Das hat er geschickt.
1: Liebe Grüße aus Wolfsburg, hier ist Eike. Das Lösungswort für das Rock-Rock-Rätsel könnte sein beim Auslaufen, auslaufen. Liebe Grüße, schönen Sonntag.
0: Amen. Du kannst dem Pastor sagen, er kann jetzt wieder weitermachen. Lieber Eike, deine Antwort ist richtig. Kurz vor der Abfahrt hatte jemand vergessen, den Tankdeckel vom Schiff zu schließen. Jetzt wird es wohl beim Auslaufen auslaufen. Ob Schiffe Tankdeckel haben, wissen wir nicht.
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0: Von der Mitte zur...
2: Nein, das andere.
0: Ach so, Prost.
2: Genau. 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
0: Ja. Nö. 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
2: Ja.

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1: Es ist die gruseligste und unheimlichste Liste der Rockgeschichte und auf ihr stehen einige der größten Mucker aller Zeiten. Brian Jones, Jimi Hendrix, Janis Joplin, Jim Morrison, Kurt Cobain und seit 2011 auch Amy Winehouse. Sie alle starben im Alter von 27 Jahren und sind Teil des größten Mythos, den die Rockgeschichte jemals hervorgebracht hat, des Club 27. Ist es ein Zufall, ein fürchterlicher Fluch oder gar eine Verschwörung, dass sie alle schon mit 27 starben? Eine logische Erklärung wird es wohl niemals geben und umso abenteuerlicher sind die Theorien, die aus der Erde sprießen. So glauben zum Beispiel Astrologen aus London, den Grund gefunden zu haben. Schuld sei der Saturn, heißt es auf einer Konferenz vor ein paar Jahren. Der Planet kehre alle 28 Jahre wieder und markiere damit einen besonderen Zeitpunkt im Leben. Das Ende der Jugend und den Übergang zu geistiger Reife. Der Club 27 wird wohl immer ein Mythos bleiben. Doch an Zufall zu glauben, fällt uns zumindest schwer. Ihnen auch?
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9: Ich bin Lea Matschullert. Nach dem Rücktritt von Jens Spahn will Bundeskanzler Merz die Spitze der Unionsfraktion schnell neu besetzen. Nach Informationen der deutschen Presseagentur soll die Entscheidung noch vor Merz Urlaub fallen. Als aussichtsreicher Kandidat gilt derzeit Kanzleramtschef Frei.
10: Thorsten Frei gilt als enger Vertrauter von Merz und kennt die Fraktion sehr gut. Auch CDU-Generalsekretär Linnemann und Innenminister Dobrindt gelten als mögliche Nachfolger. Die Union will die Personalfrage schnell klären, damit die Debatte darüber nicht die Sommerpause überschattet oder eben die Landtagswahlen im Herbst. Spahn war nach heftiger Kritik an der Leihmutterschaft seines Kindes in den USA zurückgetreten. In Deutschland ist Leihmutterschaft verboten, auch weil die Union immer dagegen war, allen voran Spahn selbst. Zoe Tassovali, Nachrichtenredaktion.
9: Bei einem Unfall mit einer Geisterfahrerin sind in Hessen zwei Menschen ums Leben gekommen, drei Kinder und Jugendliche schweben in Lebensgefahr. Die Frau war an der Anschlussstelle Florstadt in falscher Richtung auf die Autobahn 45 gefahren und kurz darauf mit dem Auto eines 70-Jährigen frontal zusammengestoßen. Die beiden starben. Der Ehemann der 34-Jährigen ist schwer verletzt. Die Kinder im Alter von 10 bis 15 Jahren sind in kritischem Zustand. Die Familie stammt aus Bayern. Russland hat die ukrainische Hauptstadt Kiew massiv mit ballistischen Raketen angegriffen. Im Zentrum der Stadt waren in der Nacht Dutzende Explosionen, teils von Flugabwehrraketen zu hören, wie ein Reporter vor Ort berichtet. Der Zivilschutz sprach am Morgen von einem Toten und 8 Verletzten. Das russische Verteidigungsministerium teilte wiederum mit, in Kiew sei unter anderem ein Logistikzentrum für die Lagerung von Waffenbauteilen Ziel der Angriffe gewesen. Nach 5,5 Wochen geht heute Abend die XXL-Fußball-WM zu Ende. Es spielen Spanien und Argentinien.
11: Nur ein Gegentor haben die Spanier bisher kassiert. Das Finalstadion bei New York wird am Abend auch zur Show-Arena. Die FIFA hat die Halbzeit laut Medien einfach mal verlängert, damit Superstars wie Madonna, Shakira, BTS, Justin Bieber und Coldplay auftreten können. Thomas Bremser, Nachrichtenredaktion.
9: Anpfiff heute Abend ist um 21 Uhr.
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12: Hier steht ihr aktuell am längsten. Auf der A61 Richtung Ludwigshafen gibt es zwischen Worms

0: Bochums und dem Kreuz Ludwigshafen 2 Kilometer stockenden Verkehr. Ihr verliert dort mindestens 3 Minuten Zeit. Auf der A3 Richtung Frankfurt liegen zwischen Diez und Limburg-Nord Fahrzeugteile auf dem linken Fahrstreifen. Gute Fahrt!
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0: In Kelkheim zeigt das Thermometer 21 Grad. Bad Schwalbach meldet 18 Grad, während es in Bacharach 19 Grad sind. In den nächsten Stunden ist es überwiegend klar. Heute Nacht sinkt das Thermometer auf milde 13 Grad. Morgen wird es teils bewölkt mit sonnigen Abschnitten bei bis zu 24 Grad.

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1: Hello, liebe Rock-Buddies. Um kurz nach 11 mal ein spätes Guten Morgen oder auch ein frühes Mahlzeit wollen wir beides mal durchgehen lassen jetzt am Sonntag, weil wir oft an unterschiedlichen Punkten des Tages sind am Sonntag. Ne? Das ist das Schöne. Jeder baut sich so sein Patchwork-Sonntag zusammen. Wir machen die Dinge, auf die wir Lust haben und zwar, wann wir darauf Lust haben. Heute Abend hat ja der ein oder andere vielleicht Lust, Fußball zu gucken. Endlich werden wir einen Fußball-Weltmeister 2026 küren. Es gibt Rock-Buddies da draußen, die sagen, gut, dass diese WM dann vorbei ist und die haben auch gar nicht unbedingt Unrecht. Aber wir wollen uns auf den Sport konzentrieren, wir freuen uns auf ein tolles Finale. Vielleicht wird sie auch nur halb so gut wie das kleine Finale gestern zwischen England und Frankreich. Ach Leute, Fußball kommt und wir quatschen drüber. Das möchte ich euch sagen, gleich mit meinem Kollegen Stefan Hox. Jetzt gibt's aber erstmal Musik und zwar welche von Nickelback. Hier ist How You Remind Me. 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

0: Also wenn das große Finale auch nur halb so spannend wird wie das kleine Finale gestern Abend zwischen Frankreich und England, dann können wir uns heute Abend ein sehr, sehr geiles Finale der Fußball-Weltmeisterschaft reinziehen. 21 Uhr geht's los, Argentinien gegen Spanien. Vorher aber jetzt die Frage an meinen Kollegen Stefan Hoks. Das Spiel gestern, das war ja wirklich schon außergewöhnlich. Hat es denn jetzt die richtige Mannschaft auf Platz 3 geschafft? Haben die Engländer sich das verdient?
1: Also erstmal muss ich sagen, auf dieses Spiel um Platz 3 bei Fußball-Weltmeisterschaften hat ja normalerweise niemand Bock. Das Ding da gestern Abend war beste Werbung dafür, denn 10 Tore hat es zuletzt bei einer Fußball-Weltmeisterschaft 1958 in Schweden gegeben. Damals übrigens auch beteiligt die Franzosen, die haben 7-3 gegen Paraguay gewonnen. Ja, und gestern war es nach einem 4-0 Zwischenstand zur Halbzeit für die Engländer hinten raus dann nochmal richtig spannend. Hätte ich niemals mit gerechnet, aber am Ende war es halt ein richtig geiler Kick, der Bock auf mehr gemacht hat und uns vor allen Dingen schon mal perfekt eingestimmt hat auf das Finale heute Abend zwischen dem amtierenden Weltmeister Argentinien und dem amtierenden Europameister aus Spanien. Und um auf deine Frage zurückzukommen, ja, die Engländer haben sich verdient Platz 3 gesichert. Ich finde, sie haben ein großartiges Turnier gespielt und sind am Ende im Halbfinale ein bisschen unter Wert geschlagen worden. Ich glaube aber, mit dem Sieg gestern Abend gegen die Franzosen wird auch Thomas Tuchel seinen Job bei den Three Lions gesichert haben.
0: Heute Abend um 21 Uhr das Finale der Fußball-Weltmeisterschaft Argentinien gegen Spanien. Man kann sich das Ganze reinziehen, ZDF und Magenta übertragen.
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3: Hier müsst ihr aktuell am meisten Zeit einplanen. Auf der A61 Richtung Ludwigshafen gibt es zwischen Worms und dem Kreuz Ludwigshafen 6 Kilometer stockenden Verkehr. Ihr verliert dort mindestens 8 Minuten. Auf der A65 Richtung Landau steht ihr zwischen Landau Süd und Landau Zentrum 1 Kilometer. In der Gegenrichtung, Richtung Karlsruhe, stockt es ebenfalls zwischen Landau Nord und Landau Zentrum auf 1 Kilometer. Auf der A1 Richtung Köln liegt zwischen Manderscheid und Mähren ein totes Tier auf dem rechten Fahrstreifen und dem Standstreifen. Gute Fahrt!
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3: In Wiesbaden sind es aktuell 21 Grad. In Bacharach haben wir 20 Grad, während in Groß-Gerau 22 Grad gemessen werden. In den nächsten Stunden ist es überwiegend klar. Heute Nacht sinkt das Thermometer auf milde 13 Grad. Morgen wird es teils bewölkt mit sonnigen Abschnitten bei bis zu 24 Grad.
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Die Toten Hosen waren gestern und vorgestern in Feindesland. Die Düsseldorfer Band schlechthin hat sich nach Köln gewagt, um im Rahmen ihrer Abschiedstournee nochmal ordentlich das Rhein-Energiestadion zu rocken. Und dass es diesen Lokalpatriotismus zum Glück vor allem bei den Hosen mittlerweile nicht mehr gibt und auch bei den Hosenfans nicht mehr gibt, das haben mal eben so 40.000 Rockbuddies pro Konzert gezeigt. Denn sie sind alle gekommen, wenn die Hosen das letzte Mal in Köln spielen. Es war ein Megakonzert, alles abgerissen und Campino hat immer wieder auch seine Liebe gegenüber Köln zum Ausdruck gebracht, hat gesagt, was er an Köln beneidet und so. Also, richtig schön, dass wir diesen komischen Lokalpatriotismus ein bisschen hinter uns gelassen haben. Das Ganze geht natürlich am besten mit Musik, denn Musik vereint und wir vereinen uns jetzt hier vom Radio zu. Die Toten Hosen, hier ist die Show. Muss weitergehen.

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3: Ich bin Lea Matschulat. Kanzler Merz will nach dem Rücktritt von Unionsfraktionschef Spahn die Nachfolge zügig klären. Er strebt eine Entscheidung vor seinem geplanten Urlaub ab Ende des Monats an. Das erfuhr die deutsche Presseagentur aus Merz' Umfeld. Häufig genannt wird Kanzleramtschef Frei als möglicher Nachfolger. Als Fraktionschef käme auch Generalsekretär Lindemann in Frage. Auch Innenminister Dobrindt wird als Option genannt. Morgen tagt das CDU-Präsidium. Große Unternehmen in der Europäischen Union dürfen unverkaufte Kleidung und Schuhe künftig nicht mehr vernichten. Eine entsprechende EU-Vorschrift gilt ab heute.
4: Künftig müssen die Firmen ihre unverkaufte Kleidung entweder spenden und verschenken oder aber sie günstiger verkaufen. Nur wenn das alles nicht funktioniert, dürfen die Textilien vernichtet werden. Der Handelsverband Deutschland sieht darin neue Chancen für Verbraucher. Es könnte mehr reduzierte Ware über Outlets oder Secondhand-Kanäle geben. Aber der Handel fürchtet auch neue Kosten durch mehr Bürokratie. Kritiker sagen, Unternehmen könnten die neuen Vorschriften zur Vermeidung von Fast Fashion leicht umgehen. Aus Brüssel, Dieter Ebeling.
3: Das Handwerk in Deutschland findet wieder mehr Nachwuchs. Nach Angaben des Zentralverbandes des Deutschen Handwerks sind in den ersten 6 Monaten des Jahres knapp 67.800 neue Ausbildungsverträge unterschrieben worden. Fast 5% mehr als im Vorjahreszeitraum.
5: Während viele Industriebetriebe Stellen abbauen und weniger ausbilden, schlägt das Pendel im Handwerk gerade in die andere Richtung aus. Dachdecker, Elektroniker oder Anlagenmechaniker werden dringend gebraucht. Und das spricht sich offenbar herum. Handwerkspräsident Dittrich sagt, junge Menschen setzen wieder stärker auf sichere Jobs, gute Verdienstmöglichkeiten und echte Karrierechancen. Trotzdem bleiben noch mehr als 20.000 Ausbildungsplätze im Handwerk unbesetzt. Zoe Tessovali, Nachrichtenredaktion.
3: Bei einem Unfall mit einer Geisterfahrerin sind in Hessen 2 Menschen ums Leben gekommen. 3 Kinder und Jugendliche schweben in Lebensgefahr. Die Frau war an der Anschlussstelle Florstadt in falscher Richtung auf die Autobahn 45 gefahren und kurz darauf mit dem Auto eines 70-Jährigen frontal zusammengestoßen. Die beiden starben. Der Ehemann der 34-Jährigen ist schwer verletzt. Die Kinder im Alter von 10 bis 15 Jahren sind in kritischem Zustand. Die Familie stammt aus Bayern.
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6: Hier steht ihr aktuell am längsten. Auf der A61 Richtung Ludwigshafen gibt es zwischen Worms und dem Kreuz Ludwigshafen 7 Kilometer stockenden Verkehr. Plant hier mindestens 9 Minuten zusätzlich ein. Auf der A6 Richtung Mannheim steht ihr zwischen Wattenheim und dem Kreuz Frankenthal auf 2 Kilometern. Rechnet mit mindestens 9 Minuten Verzögerung. Auf der A3 Richtung Frankfurt stockt der Verkehr zwischen dem Dreieck Dernbach und Limburg Nord auf 4 Kilometern. Hier verliert ihr mindestens 4 Minuten. Habt eine gute und sichere Fahrt.
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6: Bei euch in Darmstadt sind es aktuell 20 Grad, in Niederolm messen wir 21 und auch Kelkheim meldet 21 Grad. In den nächsten Stunden ist es überwiegend klar. Heute Nacht sinkt das Thermometer auf milde 13 Grad. Morgen wird es teils bewölkt mit sonnigen Abschnitten bei bis zu 24 Grad.
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7: Hallo liebe Rockbuddies, Mahlzeit, einen guten Appetit, jetzt um kurz nach 12 und ich find's gut, dass es gerade mal ein bisschen abkühlt draußen, denn bei 34 Grad im Schatten schmeckt der Sonntagsbraten einfach nicht so gut, wenn man beim Kauen schwitzt. Oder deswegen, wir nehmen die kurze Abkühlung mit, schlagen uns heute den Wanst voll und freuen uns dann im Laufe der nächsten Woche hoffentlich wieder auf ein paar Sommertage. Vom Braten auf den Tisch zum Braten in der Röhre, Jens Spahn ist Vater geworden. Zusammen mit seinem Partner hat er ein Kind in die Familie aufgenommen. Es geht um eine Leihmutterschaft in den USA. Und das Ergebnis, jetzt wirklich ganz kurz abgekürzt, er ist kein Fraktionsvorsitzender der CDU mehr. Wie das jetzt alles zusammenpasst, klären wir gleich in aller Ruhe. Jetzt gibt es erstmal Musik. Hier sind Twisted Sister, hier ist I Wanna Rock. I wanna rock!

So Leute, hier kommt ein kleiner Meinungsbeitrag. Es geht um Jens Spahn. Der ist ja zurückgetreten als CDU-Fraktionsvorsitzender, bleibt aber Bundestagsabgeordneter. Warum eigentlich? Weil er mit seinem Partner in den USA eine Leihmutterschaft in Anspruch genommen hat. Er und sein Partner wollten ein Kind. Dieses Kind wurde auch geboren von einer Leihmutter in den USA und lebt jetzt in der Familie. Das ist in Deutschland nicht verboten. Eine Leihmutterschaft in Deutschland durchzuführen ist verboten. Eine im Ausland in Anspruch zu nehmen, wo es nicht verboten ist, ist erlaubt. Soweit klar? Ja. Das heißt, er hat also kein Gesetz gebrochen, aber die CDU lehnt Leihmutterschaft strikt ab, spricht sich auch immer wieder für das Verbot aus. Und sie sagen jetzt, du kannst als CDU-Fraktionsvorsitzender nicht im Bundestag A predigen und zu Hause dann B machen. Und da haben sie ja auch recht. Was mich ein bisschen wundert, ist der moralische Standpunkt der CDU. Denn es ist der gleiche Politiker, der vor ein paar Jahren Milliarden Euro Steuergelder einfach verbrannt hat, als er uns mal kurz 6 Milliarden Masken gekauft hat, die wir überhaupt nicht brauchten. Das wurde einfach ausgesessen. Da gibt es keine moralischen Schwierigkeiten. Ganz im Gegenteil, der gleiche Typ wurde später erst Fraktionsvorsitzender. Also in diesem moralischen Sumpf der CDU, da muss man sich wahrscheinlich erstmal Jahre durchkämpfen, bis man sich da auskennt. Wenn irgendwo ein Kind geboren wird und dann in einer glücklichen Familie lebt, da wird offenbar der Schlussstrich gezogen.

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1: Hier steht ihr aktuell am längsten. Auf der A3 Richtung Frankfurt gibt es zwischen Lohmar und Neustadt 10 Kilometer Stau. Im weiteren Verlauf Richtung Frankfurt steht ihr zwischen dem Dreieck Dernbach und Limburg Nord auf 2 Kilometern. Auf der A61 Richtung Ludwigshafen stockt der Verkehr zwischen Gundersheim und dem Kreuz Ludwigshafen auf 7 Kilometern. Auf der A65 Richtung Landau herrscht zwischen Neustadt Nord und Neustadt Süd dichter Verkehr. In der Gegenrichtung Richtung Karlsruhe gibt es zwischen Landau-Dammheim und Landau-Zentrum 1 Kilometer Stau. Wir wünschen euch eine gute Fahrt.
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1: In Groß-Gerau haben wir aktuell 23 Grad. Bad Schwalbach meldet 18 Grad, während in Alzey 21 Grad gemessen werden. In den nächsten Stunden ist es überwiegend klar. Heute Nacht sinkt das Thermometer auf milde 13 Grad. Morgen wird es teils bewölkt mit sonnigen Abschnitten bei bis zu 24 Grad.
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Um ziemlich genau 20 Minuten vor 1 mit Bryan Adams und Somebody. Wir hören Musik von Ugly Kid Joe, Cats in the Cradle. Für viele das Original, ist aber ein Cover.

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3: Ich bin Lea Matschulat. Kanzler Merz schließt nach dem Rücktritt von Unionsfraktionschef Spahn nicht aus, die Bundesregierung umzubauen. Es könnte eine Gelegenheit sein, noch einmal über die Aufstellung der Bundesregierung nachzudenken, sagte Merz im ZDF-Sommerinterview. Er verwies aber gleichzeitig mehrmals darauf, dass er hier im Konjunktiv spreche. Spekuliert wird, dass auch Bundesinnenminister Dobrindt ein Kandidat für den Unionsfraktionsvorsitz sein könnte. Bei einem schweren Geisterfahrerunfall auf der A45 in Hessen sind zwei Menschen ums Leben gekommen. Mehrere wurden schwer verletzt. Der Polizei zufolge fuhr eine 34-Jährige nahe Florstadt in falscher Richtung auf die Autobahn auf und prallte frontal mit dem Wagen eines 70-Jährigen zusammen.
4: Der Aufprall war so heftig, dass alle Beteiligten in ihren Fahrzeugen eingeklemmt waren und befreit werden mussten. Der 70-Jährige hat's nicht geschafft. Er starb noch an der Unfallstelle. Die drei Kinder der Geisterfahrerin und ihr Ehemann wurden schwer verletzt und kamen in Spezialkliniken, teilweise mit Rettungshubschraubern. Zoe Tassovali, Nachrichtenredaktion.
3: In Gaststätten, öffentlichen Einrichtungen und im öffentlichen Raum sollte nach Ansicht der Linksfraktion im Bundestag kostenlos Leitungswasser zur Verfügung gestellt werden. Das geht aus einem Positionspapier der Fraktion hervor. Man könne den übermäßigen Konsum von zuckrigen Softdrinks nicht verhindern, ohne für gesunde und zugängliche Alternativen zu sorgen, heißt es. Das Papier ist eine Reaktion auf die geplante Einführung einer Zuckersteuer. Der aktuelle Europameister Spanien trifft im WM-Finale heute Abend auf den Weltmeister Argentinien. Und im Urlaubsland Spanien können sich auch deutsche Touristen auf eine ganz besondere Stimmung einstellen. Julia Macher, wie laufen die Vorbereitungen? Was ist alles geplant?
5: Die Riesenleinwände fürs Public Viewing, die sind in den meisten spanischen Städten bereits aufgestellt. In den Bars und Restaurants werden schon hunderte Tortillas gebacken und tausende Kroketten gebraten für die hungrigen Fans. Und egal ob in Santander oder Sevilla, die Spanierinnen und Spanier sind sich ziemlich sicher, dass die Selektion heute Abend ihren zweiten WM-Titel holt. Besonders groß ist die Vorfreude in Barcelona. Auf die Stadt wartet nämlich quasi ein doppeltes Heimspiel. Sowohl der Argentinier Lionel Messi wie auch Spanien-Stürmer Lamine Jamal wurden beim FC Barcelona groß.
3: Danke, Julia Macher. Anpfiff nachher ist um 21 Uhr.
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6: Hier steht ihr aktuell am längsten. Auf der A3 Richtung Frankfurt gibt es zwischen Lohmar und Neustadt 12 Kilometer stockenden Verkehr. Im weiteren Verlauf Richtung Frankfurt steht ihr zwischen Montabaur und Dietz auf 3 Kilometern. Auf der A61 Richtung Ludwigshafen stockt es zwischen Worms-Mörstadt und dem Kreuz Ludwigshafen auf 11 Kilometern. In der Gegenrichtung Richtung Koblenz gibt es zwischen dem Kreuz Mutterstadt und dem Kreuz Frankenthal 3 Kilometer stockenden Verkehr. Gute Fahrt.
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6: Bei euch in Darmstadt sind es aktuell 21 Grad. In Bad Schwalbach messen wir 20 Grad, während Hofheim 22 Grad meldet. In den nächsten Stunden ist es überwiegend klar. Heute Nacht sinkt das Thermometer auf milde 13 Grad. Morgen wird es teils bewölkt mit sonnigen Abschnitten bei bis zu 24 Grad.
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7: Hello, um kurz nach eins. Hier ist der beste Rock and Pop an eurem Sonntag. Vielleicht kann ich einen kurzen Vorschlag machen. Mal schnell raus aus der Sonntagshose, rein in die Jeans, ab ins Auto und dann aber ruckzuck zum Flughafen. Denn wir könnten ja das WM-Finale heute Abend... uns noch live im Stadion reinziehen. Es gibt nämlich noch Karten zu kaufen, hat die FIFA heute Morgen nochmal gesagt. Gut, muss ein bisschen Kleingeld mit rübernehmen über einen großen Teich. Günstigstes Ticket jetzt gerade $11,000. Teuerstes Ticket, wahrscheinlich nicht hinter irgendeiner Säule, $30,000. Also, wenn du das Kleingeld eben zusammengekratzt hast zu Hause, fliegst du mal eben schnell rüber und ziehst dir das Finale rein. Oder man macht es heute Abend einfach am Fernseher. Was kommt denn da für ein Finale auf uns?

zu. Genau darüber spreche ich gleich mit meinem Kollegen Stefan Hocks und ob er mir vielleicht 30.000 Euro leihen kann. Das klären wir gleich in aller Ruhe. Jetzt gibt's natürlich erstmal Musik, wegen der sind wir schließlich hier. Hier ist All Star. Somebody.

0: Heute Abend um 21 Uhr die beiden besten Mannschaften der Welt treffen aufeinander, um die beste Mannschaft der Welt zu finden. Argentinien gegen Spanien im WM-Finale. Bei mir ist mein Kollege Stefan Hochs. Was können wir denn jetzt heute Abend von diesem Finale erwarten?
1: Es wird auf jeden Fall gigantisch. Der amtierende Weltmeister trifft auf den amtierenden Europameister und ich bin tierisch gespannt, wer sich am Ende durchsetzen wird. Niemand vermisst irgendwie auch die deutsche Mannschaft, das gehört auch zur ganzen Wahrheit. Und ich glaube tatsächlich, dass es ein taktisch geprägtes Spiel wird. Ich glaube nicht, dass viele Tore fallen werden. Also entweder setzen sich die Argentinier knapp durch oder die Spanier machen's. Ich wünsche mir natürlich, dass die Spanier machen, denn ich habe ja auch noch die Trikotwette mit dem Eggers laufen. Er hat auf Deutschland getippt, hat Pipi in den Augen und ich habe auf die Spanier getippt. Deswegen wünsche ich mir, dass die Spanier das Ding heute Abend knapp ziehen. Sie müssen in Führung gehen, das ist ganz wichtig. Ich glaube nämlich, wenn die Argentinier in Führung gehen, wird es für die Spanier verdammt schwer. Aber ich glaube, die Spanier haben so einen guten Matchplan im gesamten Turnier am Start gehabt, dass sie das Ding auch heute Abend über die Bühne bringen werden und sich dann eben nach dem Europameistertitel auch noch den Weltmeistertitel sichern werden. Das wird dann fest in Spanien. Ich glaube, die feiern wochenlang durch.
0: Viele munkeln auch, dass das letzte Turnier von Lionel Messi sein wird. Aber Achtung, auch wenn viele vermuten, dass der Flo nach diesem Turnier aufhören wird, er selbst sagt, nee Leute, ich mach weiter, solange mein Körper mich trägt. Das hat er auch ganz konkret zur WM 2030 gesagt, will er da noch mitspielen? Er sagt, wenn ich noch kann, dann komme ich. Lionel Messi, heute Abend auch auf dem Platz, 21 Uhr geht's los, das WM-Finale zwischen Argentinien und Spanien, ZDF und Magenta übertragen.
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3: Hier steht ihr aktuell am längsten. Auf der A3 Richtung Frankfurt gibt es zwischen Lohmar Nord und Neustadt stockenden Verkehr auf 15 Kilometern. Ihr braucht dort mindestens 27 Minuten länger. Auf der A61 Richtung Ludwigshafen stockt es zwischen Worms-Mörstadt und dem Kreuz Ludwigshafen auf 9 Kilometern. In der Gegenrichtung Richtung Koblenz gibt es zwischen Pfalzmarkt und dem Kreuz Frankenthal 4 Kilometer stockenden Verkehr. Wir wünschen euch eine gute Fahrt.
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3: In Kelkheim haben wir aktuell 21 Grad. In Niederolm und Wiesbaden ist es etwas wärmer mit 22 Grad. In den nächsten Stunden ist es überwiegend klar. Heute Nacht sinkt das Thermometer auf milde 13 Grad. Morgen wird es teils bewölkt mit sonnigen Abschnitten bei bis zu 24 Grad.
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Und wir sagen herzlichen Glückwunsch an ein Mitglied unserer Lieblingsband. Unsere Lieblingsband ist natürlich völlig klar, sind Queen. Und da hat heute einer Geburtstag, der wird schon 79 Jahre alt. Die Rede ist von Brian May, geboren am 19. Juli 1947. Und neue Queen-Musik hat er ja nie ganz ausgeschlossen. Hat er immer wieder gesagt, er könnte sich das theoretisch vorstellen. Jetzt hatte er aber ja im Jahr 2024 einen leichten Schlaganfall. Und seitdem konzentriert sich der Mann auf Gesundheit und Friends and Family. Absolut nachvollziehbar. Hat eben auch gesagt, das hat jetzt gerade mal Priorität und die Musik ist eher sekundär, die neue Musik. Dann wünschen wir ihm natürlich alles Gute, können diese Entscheidung zu 100% nachvollziehen und begnügen uns einfach mit der alten Queen-Musik. Die ist nämlich auch ziemlich geil. Hier ist welche, Radio Gaga.

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0: Kleidung und Schuhe künftig nicht mehr vernichten. Ab heute gilt eine entsprechende neue EU-Vorschrift.
1: Künftig müssen die Firmen ihre unverkaufte Kleidung entweder spenden und verschenken oder aber sie günstiger verkaufen. Nur wenn das alles nicht funktioniert, dürfen die Textilien vernichtet werden. Der Handelsverband Deutschland sieht darin neue Chancen für Verbraucher. Es könnte mehr reduzierte Ware über Outlets oder Secondhand-Kanäle geben. Aber der Handel fürchtet auch neue Kosten durch mehr Bürokratie. Kritiker sagen, Unternehmen könnten die neuen Vorschriften zur Vermeidung von Fast Fashion leicht umgehen. Aus Brüssel, Dieter Ebeling.
0: Nach 5,5 Wochen geht heute die Fußball-WM in Nordamerika zu Ende mit dem Finale Spanien gegen Argentinien. Das Endspiel in New Jersey beginnt um 21 Uhr deutscher Zeit und wird auch zum Konzertspektakel mit Musik unter anderem von Madonna, Justin Bieber, Shakira und Robbie Williams.
2: Es ist die 6. WM für Superstar Lionel Messi und seine letzte. Ganz Argentinien träumt davon, dass er sich mit seinem 2. WM-Titel verabschiedet. Nur ein Gegentor haben die Spanier bisher kassiert. Das Finalstadion bei New York wird am Abend auch zur Show-Arena. Die FIFA hat die Halbzeit laut Medien einfach mal verlängert, damit Superstars wie Madonna, Shakira, BTS, Justin Bieber und Coldplay auftreten können. Thomas Bremser, Sportredaktion.
0: Bei einem Unfall mit einer Geisterfahrerin sind in Hessen 2 Menschen ums Leben gekommen. 3 Kinder und Jugendliche schweben in Lebensgefahr. Die Frau war an der Anschlussstelle Florstadt in falscher Richtung auf die Autobahn 45 gefahren und kurz darauf mit dem Auto eines 70-Jährigen frontal zusammengestoßen. Die beiden starben. Der Ehemann der 34-Jährigen ist schwer verletzt. Die Kinder im Alter von 10 bis 15 Jahren sind in kritischem Zustand. Die Familie stammt aus Bayern.
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4: Hier steht ihr aktuell am längsten. Auf der A61 Richtung Koblenz stockt es zwischen Miel und dem Dreieck Sinzig auf 18 Kilometern. In der Gegenrichtung, Richtung Ludwigshafen, gibt es zwischen Worms und dem Kreuz Ludwigshafen 7 Kilometer Stau. Auf der A3 Richtung Frankfurt stockt der Verkehr zwischen Lohma und Neustadt auf 13 Kilometern. Rechnet mit mindestens 20 Minuten Verzögerung. Auf der A61 Richtung Ludwigshafen stockt es zwischen Rheinböllen und Bingen-Mitte auf 5 Kilometern. In der Gegenrichtung Richtung Koblenz gibt es zwischen dem Kreuz Mutterstadt und dem Kreuz Frankenthal 4 Kilometer stockenden Verkehr. Habt eine gute und sichere Fahrt.
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4: In Wörstadt sind es aktuell 22 Grad, in Bad Kreuznach ebenfalls 22. Bad Schwalbach meldet 20 Grad. In den nächsten Stunden ist es überwiegend klar. Heute Nacht sinkt das Thermometer auf milde 12 Grad. Morgen wird es teils bewölkt mit sonnigen Abschnitten bei bis zu 23 Grad.
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5: Liebe Rockbuddies, wusstet ihr, dass es keine Mutkurven mehr gibt auf einer der gefährlichsten Formel-1-Strecken der Welt, nämlich in Spa in Belgien? Das ist eine Aussage von meinem lieben Kollegen Christian Schmidt, unser Formel-1-Experte. Der hat gesagt, früher gab es da in Belgien mal ganz viele solche Mutkurven. Mittlerweile sind die Autos alle so weit, dass es keine Mutkurven mehr gibt. Eine Mutkurve ist übrigens eine Kurve, durch die der Mutige ein bisschen schneller durchfährt als die Schiss. Ne? Davon gibt's keine mehr. Ich muss ja mal an meine erste Karre denken, VW Polo 6N, Baujahr 96, 45 PS aus der Hölle, mehr Gaffertape als alles andere. Ich hatte sogar Mutgeraden mit diesem Auto. Aber ob es da wirklich keine Mutkurven mehr gibt und was wir heute in wenigen Minuten von diesem Formel-1-Rennen erwarten können, unser Kollege Christian Schmidt, mein Kollege und euer Freund Christian Schmidt wird es uns gleich verraten. Die Formel 1 heute zu Gast in Belgien. Um 15 Uhr geht es in Spa los.

0: Ach, liebe Rockbuddies, ich liebe ja diese Sporttage, ne? Die man vom Sofa aus erledigen kann. Heute können wir uns richtig viel großartigen Sport vom Sofa aus gönnen. Heute Abend natürlich das Finale der Fußball-Weltmeisterschaft, aber schon in wenigen Minuten geht es auch los mit Sport. Nämlich Formel 1. Bei mir ist mein Kollege Christian Schmidt. Die Formel 1-Saison geht in die nächste Runde und gefahren wird heute in unserer direkten Nachbarschaft. Der große Preis von Belgien in Spa ist seit Jahrzehnten eines der größten Highlights, sowohl für Fahrer als auch für Fans. Und alle Infos vom Rennen hat jetzt unser Formel 1-Experte Christian Schmidt.
1: Chaos, Rennen, Überholmanöver für die Geschichtsbücher, tödliche Unfälle. Spa ist und bleibt für die Formel 1 ein wirklich besonderer Ort. Selbst in diesem Jahr, wo die neuen Autos mit viel Elektroantrieb ein bisschen den Zauber in Belgien ruinieren. Mutkurven gibt es aktuell nämlich nicht mehr, weil die Fahrer überall einfach Vollgas durchfahren können. Die Kritik daran bleibt riesengroß und die Verantwortlichen versprechen Besserung. Wohl so richtig, aber erst in 2 Jahren. Ja, spannend war das Qualifying gestern, aber trotzdem wieder ganz oben der 19-jährige Überflieger Kimi Antonelli, der mit seinem Mercedes von der Pole Position startet. Sein Teamkollege George Russell, der startet von Rang 3. Dazwischen der in Belgien geborene Max Verstappen mit seinem Red Bull. Die beiden Ferrari mit Charles Leclerc und Lewis Hamilton starten von Rang 4 und 5. Spannung ab Kurve 1 ist also garantiert.
0: Und das Beste, das Rennen gibt's dann gleich ab 15 Uhr auch im Free TV. Und zwar bei den Kollegen von RTL.
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2: Hier steht ihr aktuell am längsten. Auf der A3 Richtung Frankfurt gibt es zwischen Lohma und Neustadt 12 Kilometer stockenden Verkehr. Auf der A61 Richtung Koblenz staut es sich zwischen Rheinbach und dem Dreieck Sinzig auf 12 Kilometern. Auf der A61 Richtung Mönchengladbach steht zwischen Niederzissen und dem Rastplatz Mühlenberg ein kaputtes Fahrzeug auf der linken Spur. In der Gegenrichtung gibt es zwischen Niederzissen und dem Dreieck Sinzig 4 Kilometer Stau. Habt eine gute und sichere Fahrt.
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2: In Niederolm sind es aktuell 23 Grad, in Hofheim ebenfalls 23 und in Bad Schwalbach messen wir 21 Grad. In den nächsten Stunden ist es überwiegend klar. Heute Nacht sinkt das Thermometer auf milde 12 Grad. Morgen wird es teils bewölkt mit sonnigen Abschnitten bei bis zu 23 Grad.
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das ist so ein Lied, da könnte ich mir immer wieder den Anfang anhören. Ich liebe es, wie Modern Love von David Bowie startet. Das Lied baut sich so richtig schön auf, da kommt Energie auf, das klingt lustig, da ist so eine kleine catchy Melodie drin, mag ich ganz gerne. Jetzt kommen wir zu einem anderen Lied, bei dem ich den Einstieg auch so liebe. Da könnte ich mir im Grunde genommen immer nur die erste Minute des Liedes immer wieder anhören. Aus einer völlig anderen Musikecke, hier ist Metallica, hier ist The Unforgiven Part 2.

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4: Ich bin Thomas Brockt. Bundeskanzler Merz schließt nach dem Rücktritt von Unionsfraktionschef Spahn nicht aus, die Bundesregierung umzubauen. Es könnte eine Gelegenheit sein, noch einmal über die Aufstellung der Regierung nachzudenken, sagte Merz im ZDF-Sommerinterview. Er spreche da aber im Konjunktiv. Zum weiteren Vorgehen sagte Merz:
5: Wir sind jetzt zunächst einmal bis Anfang September in der sitzungsfreien Zeit. Die Fraktion ist, wenn notwendig, arbeitsfähig. Wir werden in den Parteigremien in den nächsten Tagen darüber sprechen. Und wir werden relativ bald einen Vorschlag machen, aber es drängt uns jetzt die Zeit nicht.
4: Bundeskanzler Merz. Große Handelsketten in der EU dürfen unverkaufte Kleidung und Schuhe künftig nicht mehr vernichten. Heute ist eine entsprechende EU-Vorschrift in Kraft getreten. Das Ziel, die nicht abgesetzten Waren sollen gespendet oder durch gesonderte Aktionen doch noch verkauft werden, um so Müll zu vermeiden. Teilweise gilt die Entsorgung als günstiger, als Produkte zu lagern, aufzubereiten oder wieder zum Verkauf anzubieten. Die ukrainische Hauptstadt Kiew ist in der Nacht wieder mit Raketen angegriffen worden. Es war einer der massivsten russischen Angriffe bisher in diesem Krieg, sagt der ukrainische Präsident Selenskyj. Ein Mensch kam demnach ums Leben, 16 weitere wurden verletzt.
6: Nach den tödlichen ukrainischen Drohnenattacken auf Logistikzentren hier in Russland hat Moskau nun mit ballistischen Raketen Kiew angegriffen. Ziele seien Logistikzentren und Rüstungsbetriebe in Kiew und der Umgebung gewesen, teilte das Verteidigungsministerium hier in Moskau mit. Der ukrainische Präsident Selenskyj sprach von einem der bisher massivsten Angriffe auf Kiew. Es gibt schwere Zerstörungen. Selenskyj forderte die Verbündeten auf, dringend die zugesagten Flugabwehrsysteme zu liefern. Sie seien für den Schutz der Menschen unabdingbar. Aus Moskau, Ulf Mauder.
4: Spanien und Argentinien spielen heute Abend im großen Finale um den WM-Titel. Die Spanier können zum zweiten Mal die begehrteste Trophäe des Weltfußballs gewinnen. Argentinien will seinen Titel von Katar erfolgreich verteidigen. Es

0: stockenden Verkehr. Rechnet mit mindestens 19 Minuten Zeitverlust. Auf der A61 Richtung Ludwigshafen stockt es zwischen Laudert und Bindenmitte auf 10 Kilometern. In der Gegenrichtung Richtung Koblenz steht ihr zwischen Wehr und dem Dreieck Sinzig auf 5 Kilometern. Ebenfalls auf der A61 Richtung Ludwigshafen zwischen Worms und dem Kreuz Ludwigshafen gibt es 7 Kilometer stockenden Verkehr. Ihr verliert dort mindestens 12 Minuten. Gute Fahrt!
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0: In Darmstadt sind es aktuell 25 Grad. In Bacharach haben wir 20 Grad, während wir in Wörstadt 22 Grad messen. In den nächsten Stunden ist es überwiegend klar. Heute Nacht sinkt das Thermometer auf milde 12 Grad. Morgen wird es teils bewölkt mit sonnigen Abschnitten bei bis zu 23 Grad.
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2: Wenn Dosenbier auf Champagner trifft, dann ist wieder Protestcamp auf Sylt angesagt. Die Punker reisen heute wieder auf Sylt an. Fünftes Jahr in Folge schon. Das ist mittlerweile Clash of Cultures nach Zeitschaltuhr. Die Punker sind wieder da und da haben wir hier in der Redaktion gesessen und haben gedacht, komm her, da müssen wir ja mal einen vorbeischicken, der sich das mal ein bisschen reinzieht, der sich das mal ein bisschen anguckt. Am besten einer, der da nicht so auffällt. Ne? Da kannst du ja keinen mit Anzug und Krawatte hinschicken. Und haben sich alle Kollegen gleichzeitig zu meinem Kollegen Sean Eising umgedreht und haben gesagt, du siehst aus, als kämest du gerade von da. Nach langem Aufenthalt. Also haben wir ihn mal hingeschickt und das soll natürlich nicht alles umsonst gewesen sein. Wir wollen gleich mal mit ihm quatschen. Die Punker sind wieder da auf Sylt. Sie kommen heute an. Mittendrin unser Punker-Kollege Sean Eising, der uns gleich alle Infos gibt. Jetzt aber erstmal Musik. Das wollen wir schließlich am meisten heute hören. Und hier gibt's welche. Hier ist Him. Hier ist Join Me.

0: Liebe Rockfreunde, heute ist großer Anreisetag auf Sylt. Und das liegt nicht nur daran, dass jetzt wirklich viele Bundesländer gleichzeitig in den Sommerferien drin sind. Nein, die Rede ist von Menschen, die das ganze Jahr über Ferien haben, nämlich von Punkern. war ein Scherz, Leute, regt euch nicht auf. Nee, die Punker kommen heute auf Sylt an. Es gibt wieder ein Punker-Camp über den Sommer hinweg. Mein Kollege Sean Eising kennt die Einzelheiten.
1: Ja genau, sie sind wieder da. Das Camp soll nach vielen, vielen Diskussionen morgen starten und einige Teilnehmer waren auch schon unter der Woche auf Sylt unterwegs, vor allem in der Friedrichstraße. Mittlerweile ist es ja das 5. Punker-Protestcamp in Folge. Am Anfang wurde noch in Westerland gezeltet. Viele erinnern sich, da sind viele Bilder viral gegangen, zum Beispiel als Wolfgang Schäuble einmal vor Ort war und sich mit den Punks unterhalten hat oder auch die Räumung ganz am Ende mit über 100 Polizisten. Seit Jahr 2 wird in Tinnum gezeltet auf der Festwiese und seitdem läuft es auch deutlich ruhiger ab als eben in Westerland.
0: Du hast gerade die Diskussion angesprochen. Der Kreis hat ja wirklich alles gegeben, damit das Camp dieses Jahr nicht nochmal auf Sylt stattfindet, oder?
1: Genau, schon im Mai hatte der Kreis das Protestcamp nicht als Versammlung eingestuft und argumentiert, dass eben nicht die politische Meinungskundgabe, sondern das gemeinsame Zelten im Mittelpunkt stehe. Die Aktion Sylt, also die Veranstalter des Protestcamps, hatten dann Widerspruch eingelegt und jetzt am Ende auch Recht bekommen. Verwaltungs- und Oberverwaltungsgericht waren hier auf der Seite der Aktion Sylt.
0: Also, spannend, was da wieder auf Sylt los ist. Alle Updates rund um das neue Punker-Protestcamp kriegt ihr natürlich hier in den News.
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4: Hier steht ihr aktuell am längsten. Auf der A61 Richtung Ludwigshafen gibt es zwischen Laudert und Bingen-Mitte 11 Kilometer Stau. In der Gegenrichtung Richtung Koblenz steht ihr zwischen Kreuz Koblenz und Pleit auf 2 Kilometern. Ebenfalls auf der A61 Richtung Ludwigshafen staut es sich zwischen Worms und Kreuz Ludwigshafen auf 9 Kilometern. In der Gegenrichtung Richtung Koblenz stockt der Verkehr zwischen Dreieck Bad 9a und Dreieck Sinzig auf 4 Kilometern. Auf der A3 Richtung Frankfurt stockt der Verkehr zwischen Lohmar und Neustadt auf 8 Kilometern. Gute Fahrt.
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4: Bei euch in Limburg sind es aktuell 24 Grad. In Wiesbaden messen wir 23, genauso wie in Hofheim. In den nächsten Stunden ist es überwiegend klar. Heute Nacht sinkt das Thermometer auf milde 12 Grad. Morgen wird es teils bewölkt mit sonnigen Abschnitten bei bis zu 23 Grad.
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Unser super heißer Liqui-Moly-Konzertsommer startet morgen in eine ganz, ganz besondere Phase. 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
5: Ich bin Thomas Brock. Nach dem Rücktritt von Unionsfraktionschef Spahn will Bundeskanzler Merz die Nachfolge schnell klären und schließt einen Personalumbau in der Bundesregierung nicht aus. Es könnte eine Gelegenheit sein, noch einmal über die Aufstellung der Regierung nachzudenken, sagte Merz im ZDF-Sommerinterview, aber man spreche hier im Konjunktiv. Die Personalspekulationen laufen bereits auf Hochtouren. Als Kandidat Nummer 1 für den Fraktionsvorsitz gilt der bisherige Kanzleramtschef Frei. Bei einem schweren Geisterfahrerunfall auf der A45 in Hessen sind zwei Menschen ums Leben gekommen, mehrere wurden schwer verletzt. Laut Polizei fuhr eine 34-Jährige nahe Florstadt in falscher Richtung auf die Autobahn und prallte frontal mit dem Wagen eines 70-Jährigen zusammen.
6: Für Feuerwehr und Rettungsdienste war es ein schwieriger Einsatz. Der Aufprall war so heftig, dass alle Beteiligten in ihren Fahrzeugen eingeklemmt waren und befreit werden mussten. Der 70-Jährige hat es nicht geschafft. Er starb noch an der Unfallstelle. Die drei Kinder der Geisterfahrerin und ihr Ehemann wurden schwer verletzt und kamen in Spezialkliniken, teilweise mit Rettungshubschraubern. Zoe Tassovali, Redaktion.
5: Die ukrainische Hauptstadt Kiew ist in der Nacht wieder mit Raketen angegriffen worden. Es war einer der massivsten russischen Angriffe bisher in diesem Krieg, sagt der ukrainische Präsident Selenskyj. Ein Mensch kam demnach ums Leben, 16 weitere wurden verletzt.
7: Nach den tödlichen ukrainischen Drohnenattacken auf Logistik

0: sind für den Schutz der Menschen unabdingbar. Aus Moskau, Ulf Mauder.
1: Spanien und Argentinien spielen heute Abend im großen Finale um den WM-Titel. Die Spanier können zum zweiten Mal die begehrteste Trophäe des Weltfußballs gewinnen. Argentinien will seinen Titel von Katar erfolgreich verteidigen. Es wäre das vierte Mal, dass das südamerikanische Land Weltmeister wird. Anpfiff in East Rutherford bei New York ist um 21 Uhr.
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3: Hier steht ihr aktuell am längsten. Auf der A61 Richtung Ludwigshafen gibt es zwischen Rheinböllen und Bingen-Mitte 12 Kilometer Stau. Im weiteren Verlauf Richtung Ludwigshafen staut es sich zwischen Worms und dem Kreuz Ludwigshafen auf 8 Kilometern. Auf der A3 Richtung Frankfurt stockt der Verkehr zwischen Lohmar und Neustadt auf 8 Kilometern. Gute Fahrt.
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3: In Bad Kreuznach haben wir aktuell 24 Grad. In Alzey ebenfalls 24. Und auch Hofheim meldet 24 Grad. In den nächsten Stunden ist es überwiegend klar. Heute Nacht sinkt das Thermometer auf milde 12 Grad. Morgen wird es teils bewölkt mit sonnigen Abschnitten bei bis zu 23 Grad.
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4: Gestern Abend, liebe Leute, gab's im Hause Stammer ein kleines Lagerfeuer im Garten. Wir haben Stockbrot und Marshmallows mit den Kindern gemacht, dazu noch die Nachbarskinder eingeladen. Und was soll ich euch sagen, ihr werdet vom Stuhl fallen. Kein Kind hat Stockbrot gegessen, aber die Marshmallows waren am Ende des Abends leer. Es waren eben auch ein paar Freunde da. Wir wollten abends das Spiel England-Frankreich gucken. Haben wir auch getan und da wurde natürlich viel über die WM auch gequatscht. Und das war irgendwie oft negativ, was so meine Jungs und Mädels da so gesagt haben. Da war ganz oft so unterschwellig mit dabei, oh, ist auch gut, wenn es vorbei ist jetzt mit der Fußball-Weltmeisterschaft, ne? Aber war das alles wirklich so schlecht? Gibt es nicht auch ein paar schöne Dinge, die wir in den letzten Wochen erfahren oder erlebt haben? Ich sage ja. Mein Kollege Stefan Hox auch. Also werden wir uns gleich in wenigen Minuten einfach mal über die schönen Dinge dieser Fußball-Weltmeisterschaft unterhalten. Und dann können wir uns alle zusammen heute Abend auf das Finale freuen. Argentinien gegen Spanien. Um 21 Uhr geht's los.

0: Mit dem Finale heute Abend, Argentinien gegen Spanien, endet die Fußball-Weltmeisterschaft. Und wenn wir mal so ein bisschen die letzten Wochen im Kopf Revue passieren lassen, dann fallen mir ehrlich gesagt wenige Wochen ein, in denen nicht irgendeine negative Schlagzeile rauskam. Da ging es um Einflussnahme, um Manipulation, um Ticketpreise. War nicht immer so die schönste Berichterstattung. Mein Kollege Stefan Hox hat trotzdem ein paar schöne Dinge zur Fußball-Weltmeisterschaft 2026 gefunden. Hier ist ein kleines vorgezogenes Fazit.
1: Also erstmal muss ich den drei Gastgeberländern, den Amerikanern, den Mexikanern und auch den Kanadiern ein dickes Kompliment machen. Das war Gastfreundschaft pur, das war unglaublich, was wir da erleben durften. Die Stadien waren richtig gut gefüllt, es gingen Bilder um die Welt, die einfach Spaß gemacht haben und vor allem gab es eben auch interessante Spiele. Also ich kann mich nicht an Langweiler-Spiele erinnern, selbst das 0-0 der Kapverdischen Inseln gegen die Spanier zum Auftakt war für mich ein interessantes Fußballspiel. Es hat richtig Bock gemacht, WM-Spiele zu gucken. Ich habe mir einige Nächte um die Ohren geschlagen. Das war auf jeden Fall gigantisch. Was negativ hängen geblieben ist, ist natürlich das Einmischen von Donald Trump, als es um die rote Karte von Balogun ging. Das war unter aller Sau, das muss ich so deutlich sagen. Ja, und die Preise waren auch unfassbar. Wenn man für einen halben Liter Bier $23 bezahlen muss, dann muss ich ganz deutlich sagen, dann ist das ein absolutes No-Go. Also da müssen sich alle anderen künftigen WM-Veranstalter Gedanken machen. So machen wir den Fußball kaputt, wenn wirklich ein halber Liter Bier $23 kostet. Das geht gar nicht.
0: Ich habe auch noch eine schöne Geschichte. Wenn in Kansas City gespielt wurde, dann wurde da natürlich auch viel Essen zubereitet und da ist auch viel Essen übrig geblieben immer am Ende. Und dieses Essen wurde nicht weggeschmissen, sondern danach an bedürftige Familien verteilt. Da sind jetzt so im Laufe der WM rund 15.000 Essen ausgegeben worden. Das ist auf jeden Fall eine coole Geschichte. Die Fußball-Weltmeisterschaft, heute Abend endet sie mit dem Finale Argentinien gegen Spanien.
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4: Hier steht ihr aktuell am längsten. Auf der A3 Richtung Frankfurt gibt es zwischen dem Dreieck Dernbach und Idstein 11 Kilometer Stau. Im weiteren Verlauf stockt der Verkehr zwischen Siebengebirge und Neustadt an der Wied auf 5 Kilometern. Auf der A61 Richtung Ludwigshafen steht ihr zwischen Worms und dem Kreuz Ludwigshafen 6 Kilometer. Ebenfalls auf der A61 Richtung Ludwigshafen stockt es zwischen Rheinböllen und Bingen-Mitte auf 10 Kilometern. Gute Fahrt!
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4: In Alzey zeigen die Thermometer aktuell 25 Grad. Bad Kreuznach meldet 23 Grad, während es in Wiesbaden 24 Grad sind. In den nächsten Stunden ist es überwiegend klar. Heute Nacht sinkt das Thermometer auf milde 12 Grad. Morgen wird es teils bewölkt mit sonnigen Abschnitten bei bis zu 23 Grad.

Hey liebe Rock Buddies, das sind meine letzten paar Sekunden an diesem Mikrofon heute. Ich wollte sie nutzen, um mich von euch zu verabschieden. Ich finde, das gehört sich so. Macht's gut, habt einen schönen Sonntagabend. Viel Spaß mit den Rockkrachern XXL. Heute Abend hier wieder ab 20 Uhr mit meinem Kollegen Per Eggers. Und dann vielleicht nochmal schnell bei uns auf die Homepage gucken. Nochmal alle Informationen zu unserem super heißen Liquimoli Konzertsommer einsammeln. Denn der startet morgen in eine ganz, ganz besondere Phase. Ich persönlich würde sogar sagen, es ist das Highlight der ganzen Aktion, aber das muss jeder für sich ein bisschen entscheiden. Also, unser super heißer Liquimoli Konzertsommer tritt morgen in eine ganz besonders heiße Phase ein. Unbedingt die Lauscherspitzen vielleicht heute nochmal auf der Homepage gucken, da findet ihr auch alle Teilnahmebedingungen. Und dann wünsche ich euch jetzt einen schönen Sonntagabend. Mein Name ist Philipp Stammer, macht es gut, viel Spaß beim Fußball gucken. Ciao.

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1: Ich bin Thomas Brock. Bundeskanzler Friedrich Merz hat nach dem Rücktritt von Jens Spahn als Unionsfraktionschef einen schnellen Vorschlag für die Nachfolge angekündigt. Wir werden in den Parteigremien in den kommenden Tagen darüber sprechen und relativ bald einen Vorschlag machen. Aber es drängt uns jetzt die Zeit nicht, sagte Merz im ZDF-Sommerinterview. Er schloss dabei auch nicht aus, dass die Neuwahl eines Fraktionschefs zu einem Umbau der Bundesregierung führen könnte. Große Unternehmen in der Europäischen Union dürfen unverkaufte Kleidung und Schuhe künftig nicht mehr vernichten. Ab heute gilt eine entsprechende neue EU-Vorschrift.
2: Künftig müssen die Firmen ihre unverkaufte Kleidung entweder spenden und verschenken oder aber sie günstiger verkaufen. Nur wenn das alles nicht funktioniert, dürfen die Textilien vernichtet werden. Der Handelsverband Deutschland sieht darin neue Chancen für Verbraucher. Es könnte mehr reduzierte Ware über Outlets oder Secondhand-Kanäle geben. Aber der Handel fürchtet auch neue Kosten durch mehr Bürokratie. Kritiker sagen, Unternehmen könnten die neuen Vorschriften zur Vermeidung von Fast Fashion leicht umgehen. Aus Brüssel, Dieter Ebeling.
1: Nach 5,5 Wochen geht heute die Fußball-WM in Nordamerika zu Ende mit dem Finale Spanien gegen Argentinien. Das Endspiel in New Jersey beginnt um 21 Uhr deutscher Zeit und wird auch zum Konzertspektakel mit Musik unter anderem von Madonna, Justin Bieber, Shakira und Robbie Williams.
3: Es ist die 6. WM für Superstar Lionel Messi und seine letzte. Ganz Argentinien träumt davon, dass er sich mit seinem 2. WM-Titel verabschiedet. Nur ein Gegentor haben die Spanier bisher kassiert. Das Finalstadion bei New York wird am Abend auch zur Show-Arena. Die FIFA hat die Halbzeit laut Medien einfach mal verlängert, damit Superstars wie Madonna, Shakira, BTS, Justin Bieber und Coldplay auftreten können. Thomas Bremser, Sportredaktion.
1: Bei einem Unfall mit einer Geisterfahrerin sind in Hessen 2 Menschen ums Leben gekommen. 3 Kinder und Jugendliche schweben in Lebensgefahr. Die Frau war an der Anschlussstelle Florstadt in falscher Richtung auf die Autobahn 45 gefahren und kurz darauf mit dem Auto eines 70-Jährigen frontal zusammengestoßen. Die beiden starben. Der Ehemann der 34-Jährigen ist schwer verletzt. Die Kinder im Alter von 10

0: mindestens 16 Minuten. Auf der A61 Richtung Ludwigshafen stockt es zwischen Rheinböllen und Bingen-Mitte auf 8 Kilometern. Ebenfalls Richtung Ludwigshafen steht ihr zwischen Worms und dem Kreuz Ludwigshafen 1 Kilometer. Auf der A65 Richtung Karlsruhe ist der Verkehr zwischen Landau-Dammheim und Landau-Zentrum dicht. In der Gegenrichtung, Richtung Landau, läuft es zwischen Landau-Süd und Landau-Zentrum ebenfalls zäh. Gute Fahrt!
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0: Bei euch in Mainz sind es aktuell 24 Grad. In Alzey ebenfalls 24, während Bacharach 22 Grad meldet. In der Nacht sinkt das Thermometer auf milde 12 Grad. So wird das Wetter morgen. Euch erwartet ein Tag mit Sonne und Wolken im Wechsel bei anfangs 12 Grad. Im Laufe des Tages steigt das Thermometer auf angenehme 23 Grad an.
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5: Hier steht ihr aktuell am längsten. Auf der A3 Richtung Frankfurt gibt es zwischen Montabaur und Bad Camberg 12 Kilometer stockenden Verkehr. Ihr braucht mindestens 24 Minuten länger. Auf der A61 Richtung Ludwigshafen stockt es zwischen Rheinböllen und Bingen-Mitte auf 4 Kilometern. Rechnet mit mindestens 6 Minuten Verzögerung. Gute Fahrt.
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5: In Hofheim zeigt das Thermometer aktuell 24 Grad. In Alzey ebenfalls 24 Grad. In Wörstadt messen wir 22 Grad. In der Nacht sinkt das Thermometer auf milde 12 Grad. So wird das Wetter morgen. Euch erwartet ein Tag mit Sonne und Wolken im Wechsel bei anfangs 12 Grad. Im Laufe des Tages steigt das Thermometer auf angenehme 23 Grad an.
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1: Wenn man an die Alben des Jahres denkt, dann kommen einem natürlich sofort die Toten Hosen in den Sinn. Aber unser Geheimtipp heißt The Pretty Reckless.

0: Korea mit Dear God ein echtes Hammerding rausgehauen und sind in den USA jetzt die erste Rockband mit Sängerin, die 7 Singles in Folge auf Platz 1 der Charts hatten.
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2: Hier sind The Pretty Reckless aus dem Knalleralbum Dear God mit About You.
1: Jetzt

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5: Ich bin Thomas Brockt. Nach dem Rücktritt von Unionsfraktionschef Spahn will Bundeskanzler Merz die Nachfolge schnell klären. Er schließt dabei einen Personalumbau in der Bundesregierung nicht aus. Es könnte eine Gelegenheit sein, noch einmal über die Aufstellung der Regierung nachzudenken, sagte Merz im ZDF-Sommerinterview.
6: Als Kandidat Nummer 1 für den Fraktionsvorsitz gilt Kanzleramtschef Frei. Sollte er es werden, würde automatisch eine Kabinettsumbildung nötig. Das würde auch für Innenminister Dobrindt gelten, der ebenfalls für die Spahn-Nachfolge im Gespräch ist. Eine Hängepartie will Merz auf jeden Fall vermeiden. Wir werden relativ bald einen Vorschlag machen, sagte er im ZDF. Dirk Zeitler, Nachrichtenredaktion.
5: Ein Überwachungsvideo der Bahn hat nach Angaben des Amtsgerichts Karlsruhe Zweifel am konkreten Tatablauf nach dem Sturz eines Bahnmitarbeiters aus einem Zug aufkommen lassen. Das sei einer der Gründe gewesen, weshalb man den Haftbefehl gegen den Tatverdächtigen abgelehnt habe, teilte das Gericht mit. Der Sicherheitsmitarbeiter war nach einer eskalierten Ticketkontrolle aus einem fahrenden Regionalzug gestürzt und lebensgefährlich verletzt worden. Nach bisherigen Erkenntnissen der Staatsanwaltschaft soll der Tatverdächtige ihn geschlagen und getreten haben. Bei einem schweren Geisterfahrerunfall auf der A45 in Hessen sind 2 Menschen ums Leben gekommen, mehrere wurden schwer verletzt. Laut Polizei fuhr eine 34-Jährige nahe Florstadt in falscher Richtung auf die Autobahn und prallte frontal mit dem Wagen eines 70-Jährigen zusammen.
7: Für Feuerwehr und Rettungsdienste war es ein schwieriger Einsatz. Der Aufprall war so heftig, dass alle Beteiligten in ihren Fahrzeugen eingeklemmt waren und befreit werden mussten. Der 70-Jährige hat's nicht geschafft. Er starb noch an der Unfallstelle. Die 3 Kinder der Geisterfahrerin und ihr Ehemann wurden schwer verletzt und kamen in Spezialkliniken, teilweise mit Rettungshubschraubern. Zoe Tassovali, Nachrichtenredaktion.
5: Kurz vor dem WM-Finale gibt es eine entscheidende Bewegung in der Bundestrainerfrage um Jürgen Klopp. Laut einem Bericht der Bild lässt Red Bull den Wunschkandidaten ohne Bedingungen aus dem bis 2029 datierten Vertrag als Head of Global Soccer zum DFB ziehen. Das sei das Ergebnis eines Gesprächs zwischen Red Bull-Chef Oliver Minzlaff und Klopp. Der DFB wollte sich nicht zum aktuellen Verhandlungsstand äußern.
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8: Hier steht ihr aktuell am längsten. Auf der A3 Richtung Frankfurt gibt es zwischen Dietz und Bad Camberg 7 Kilometer stockenden Verkehr. Auf der A61 Richtung Ludwigshafen stockt es zwischen Waldlaubersheim und Bingen-Mitte auf 4 Kilometern. Ebenfalls Richtung Ludwigshafen kommt es zwischen Worms und dem Kreuz Ludwigshafen zu 2 Kilometern stockendem Verkehr. Auf der A65 Richtung Karlsruhe steht ihr zwischen Landau Süd und Landau Zentrum 1 Kilometer.

0: Mich erwartet ein Tag mit Sonne und Wolken im Wechsel bei anfangs 12 Grad. Im Laufe des Tages steigt das Thermometer auf angenehme 23 Grad an.
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4: Na, wer weiß auf Anhieb, was es bedeutet, Straight Edge zu leben. Also, was ich schon mal verraten kann, die Jungs von Rise Against leben zumindest so. Das heißt, sie verzichten auf Alkohol, auf Drogen, Tabak und auch auf häufig wechselnde Geschlechtspartner. Dazu leben sie auch eigentlich noch alle vegetarisch oder vegan. Gut, das natürlich jetzt nicht alles unbedingt aus Fitness, sondern wahrscheinlich eher aus Überzeugungs- oder auch eher aus Tierschutzgründen. Aber gut, wenn man sie so sieht, dann würde ich sagen, Schaden tut's nicht. Sie sind auf jeden Fall alle ganz gut trainiert.
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7: Hier steht ihr aktuell am längsten. Auf der A6 Richtung Mannheim gibt es zwischen Wattenheim und dem Kreuz Frankenthal 1 Kilometer Stau. Ihr verliert dort mindestens 6 Minuten. Auf der A65 Richtung Landau steht ihr zwischen Landau Süd und Landau Zentrum ebenfalls 1 Kilometer. Auch hier mindestens 6 Minuten Zeitverlust. Auf der A61 Richtung Ludwigshafen stockt es zwischen dem Kreuz Frankenthal und dem Kreuz Ludwigshafen auf 1 Kilometer. Mindestens 2 Minuten müsst ihr dort einplanen. Wir wünschen euch eine gute Fahrt.
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7: In Mainz zeigt das Thermometer 24 Grad. Auch in Darmstadt haben wir 24 Grad. In Alzey ist es mit 23 Grad minimal kühler. In der Nacht sinkt das Thermometer auf milde 12 Grad. So wird das Wetter morgen. Euch erwartet ein Tag mit Sonne und Wolken im Wechsel bei anfangs 12 Grad. Im Laufe des Tages steigt das Thermometer auf angenehme 23 Grad an.
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1: So Leute, jetzt wird's emotional, denn Fury and the Slaughterhouse haben eine neue Hymne.

0: geht's um die Grenzen materieller Werte und gerade natürlich in der Welt, wie wir sie heute haben, um die unersetzbare Kraft der Liebe.
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0: Hier sind die Furies mit Fix This Crack.
1: Jetzt.

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2: Ich bin Thomas Brockt. Bundeskanzler Merz schließt nach dem Rücktritt von Unionsfraktionschef Spahn nicht aus, die Bundesregierung umzubauen. Es könnte eine Gelegenheit sein, noch einmal über die Aufstellung der Regierung nachzudenken, sagte Merz im ZDF-Sommerinterview. Er spreche da aber im Konjunktiv. Zum weiteren Vorgehen sagte Merz:
3: Wir sind jetzt zunächst einmal bis Anfang September in der sitzungsfreien Zeit. Die Fraktion ist, wenn notwendig, arbeitsfähig. Wir werden in den Parteigremien in den nächsten Tagen darüber sprechen. Und wir werden relativ bald einen Vorschlag machen, aber es drängt uns jetzt die Zeit nicht.
2: Bundeskanzler Merz. Große Handelsketten in der EU dürfen unverkaufte Kleidung und Schuhe künftig nicht mehr vernichten. Heute ist eine entsprechende EU-Vorschrift in Kraft getreten. Das Ziel, die nicht abgesetzten Waren sollen gespendet oder durch gesonderte Aktionen doch noch verkauft werden, um so Müll zu vermeiden. Teilweise gilt die Entsorgung als günstiger, als Produkte zu lagern, aufzubereiten oder wieder zum Verkauf anzubieten. Nach 5,5 Wochen geht heute die Fußball-WM zu Ende mit dem Finale Spanien gegen Argentinien. Das Endspiel in New Jersey beginnt um 21 Uhr deutscher Zeit.
4: Der aktuelle Weltmeister gegen den aktuellen Europameister, besser geht es eigentlich nicht. Für Superstar Lionel Messi wäre es der zweite WM-Pokal zum Abschied. Doch die offensivstarken Argentinier treffen auf eine bärenstarke spanische Abwehr. Die hat bislang nur ein einziges Gegentor zugelassen. US-Präsident Trump feiert am Abend seine WM-Premiere. Er wird nach dem Spiel den Pokal überreichen und hofft vermutlich auf Messi, denn die spanische Regierung und der US-Präsident zoffen sich gerade regelmäßig. Thomas Bremser, Sportredaktion.
2: Für Radstar Jonas Vingegaard ist die Tour de France nach einem Sturz beendet. Der bisherige Gesamtzweite aus Dänemark kam bei der 15. Etappe in einem Kreisverkehr zu Fall und musste verletzt aufgeben. Sieger der Etappe wurde Remco Evenepoel vom deutschen Team Red Bull vor dem gesamtführenden Tadej Pogacar. Der deutsche Hoffnungsträger Florian Lipowitz wurde Fünfter und liegt in der Gesamtwertung nun auch auf Rang 5.
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5: Auf der A6 Richtung Mannheim steht ihr zwischen Wattenheim und dem Kreuz Frankenthal auf 1 Kilometer. Rechnet mit mindestens 6 Minuten Zeitverlust. Gute Fahrt.
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5: In Bad Kreuznach haben wir aktuell 23 Grad, in Pfungstadt ebenfalls 23, Kelkheim meldet 22 Grad. In der Nacht sinkt das Thermometer auf milde 12 Grad. So wird das Wetter morgen. Euch erwartet ein Tag mit Sonne und Wolken im Wechsel bei anfangs 12 Grad. Im Laufe des Tages steigt das Thermometer auf angenehme 23 Grad an.
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1: Hallo auf die Straßen. Aktuell liegen uns keine Meldungen vor. Ihr habt freie Fahrt. In 30 Minuten gibt es hier das nächste Update. Kommt gut und sicher an euer Ziel.
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1: Bei euch in Alzey sind es aktuell 23 Grad, genauso in Bad Kreuznach und auch Groß-Gerau meldet 23 Grad. In der Nacht sinkt das Thermometer auf milde 12 Grad. So wird das Wetter morgen. Euch erwartet ein Tag mit Sonne und Wolken im Wechsel bei anfangs 12 Grad. Im Laufe des Tages steigt das Thermometer auf angenehme 23 Grad an.
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0: haben nicht nur die Verbindung, dass sie Simple Man von ihren großen Vorbildern grandios gecovert haben. Ihr Originalgitarrist Jason Todd, der ist auch noch mit der Tochter von Lynyrd Skynyrd Sänger Ronnie Van Zandt, Melody, verheiratet.
1: Großartig.
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1: Geile Kombo, geiler Südstaaten-Rock. Hier sind Shinedown mit ihrer neuen Scheibe Young Again.
2: Yes.

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3: Ich bin Thomas Brockt. Jürgen Klopp ist frei für das Amt als Fußball-Bundestrainer. Bis zur endgültigen Einigung müsse man sich noch ein wenig gedulden, sagte Klopp bei Magenta TV kurz vor dem Anpfiff des WM-Endspiels in den USA. Zweifel gäbe es aber praktisch nicht mehr, denn sein Vertrag mit Red Bull sei kein Hindernis mehr. Es habe da eine Einigung gegeben mit einer sehr, sehr großzügigen Regelung. Es soll nun noch Gespräche mit dem DFB geben, alles gehe aber in die richtige Richtung. Die WM geht am Abend mit dem Finale Spanien gegen Argentinien zu Ende.
4: Es ist die sechste WM für Superstar Lionel Messi und seine letzte. Ganz Argentinien träumt davon, dass er sich mit seinem zweiten WM-Titel verabschiedet. Nur ein Gegentor haben die Spanier bisher kassiert. Das Finalstadion bei New York wird am Abend auch zur Show-Arena. Die FIFA hat die Halbzeit laut Medien einfach mal verlängert, damit Superstars wie Madonna, Shakira, BTS, Justin Bieber und Coldplay auftreten können. Thomas Bremser, Sportredaktion.
3: Nach dem Rücktritt von Unionsfraktionschef Spahn will Bundeskanzler Merz die Nachfolge schnell klären. Er schließt dabei einen Personalumbau in der Regierung nicht aus. Das sagte Merz im ZDF-Sommerinterview.
5: Als Kandidat Nummer 1 für den Fraktionsvorsitz gilt Kanzleramtschef Frei. Sollte er es werden, würde automatisch eine Kabinettsumbildung nötig. Das würde auch für Innenminister Dobrindt gelten, der ebenfalls für die Spahn-Nachfolge im Gespräch ist. Eine Hängepartie will Merz auf jeden Fall vermeiden. Wir werden relativ bald einen Vorschlag machen, sagte er im ZDF. Über das Wochenende führte der Kanzler Gespräche mit CSU-Chef Söder, der mit ihm zusammen das Vorschlagsrecht für den Fraktionsvorsitz hat. Doc Zeitler, Nachrichtenredaktion.
3: Ein Überwachungsvideo der Bahn hat nach Angaben des Amtsgerichts Karlsruhe Zweifel am konkreten Tatablauf nach dem Sturz eines Bahnmitarbeiters aus einem Zug aufkommen lassen. Das sei einer der Gründe gewesen, weshalb man den Haftbefehl gegen den Tatverdächtigen abgelehnt habe, teilte das Gericht mit. Der Sicherheitsmitarbeiter war nach einer eskalierten Ticketkontrolle aus einem fahrenden Regionalzug gestürzt und lebensgefährlich verletzt worden. Nach bisherigen Erkenntnissen der Staatsanwaltschaft soll der Tatverdächtige ihn geschlagen und getreten haben.
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6: Auf der A6 Richtung Mannheim zwischen Wattenheim und dem Kreuz Frankenthal gibt es dichten Verkehr. Gute Fahrt.
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6: In Bacharach zeigt das Thermometer 21 Grad. Hofheim liegt bei 22 Grad, während es in Idstein 20 Grad sind. In der Nacht sinkt das Thermometer auf milde 14 Grad. So wird das Wetter morgen. Am Morgen erwartet euch klarer Himmel, am Nachmittag wird es dann teilweise bewölkt, bei anfangs 14 Grad. Im Laufe des Tages steigt das Thermometer auf angenehm warme 25 Grad an.
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7: Hey Leute, herzlich willkommen zu 2 Stunden Vollgas mal wieder. Ich freue mich drauf. Ich bin Pegas und wir haben wieder einiges vor miteinander. Ich habe euch die Broilers mitgebracht. Slash ist mit dabei. AC/DC natürlich. Wir haben aber auch mal wieder was von Paramore, von Halloween. Also ihr wisst schon, bei uns ist auch immer mal wieder Platz für Sachen, die es sonst eben nicht unbedingt ins Radio schaffen. Manowar heute auch mal wieder mit drin. Zum Beispiel Rammstein, Motley Crue. Also das soll schon ein schöner, kuscheliger Abend werden. Und wir legen los mit einem sehr schönen und sehr interessanten Kammer. Und interessant beschreibt die Jungs von Me First and the Gimme Gimmes, finde ich immer ganz gut. Also die haben einen völlig verrückten Style. Könnt ihr euch jetzt von überzeugen, hier sind sie mit ihrer Version von On the Road Again.

Das waren Me First and the Gimme Gimmes mit On the Road Again. Und wenn man über Australien nachdenkt, ne, und ich weiß, also Erdkunde ist so eine Sache, aber stellt euch nochmal jetzt eben die Weltkarte vor, ne, auf der Weltkarte unten rechts klebt Australien. Und Australien ist ja von allem immer super weit weg. Aber wenn man sich mal überlegt, was ist das Einzige, was in der Nähe liegt von Australien, dann sagt man doch automatisch Neuseeland, ne? Also jedenfalls ist es so bei mir. Gerade mal geguckt, Entfernung Australien-Neuseeland, 2000 Kilometer trotzdem noch voneinander entfernt. So weit außen liegt Australien. Aber wenn jetzt Australien eine absolute Mega-Mega-Mega-Band haben, wie AC/DC, ja? Das ist ja das Aushängeschild musikalisch von Australien. Dann denkt man doch, dass die nebenan in Neuseeland auch mega erfolgreich sind, oder? Oder? Hätte ich zumindest gedacht. Aber tatsächlich haben AC/DC nur eine einzige Nummer 1 in Neuseeland. Nur eine einzige. Ist das nicht krass? Ich hätte gedacht, jeder Song von AC/DC automatisch auch Neuseeland Nummer 1. Nö, nö. Nur eine einzige Nummer 1 in Neuseeland gehabt. Und das ist die, die wir jetzt hören. Hier sind AC/DC mit Are You Ready?

Slash zusammen mit Miles Kennedy and the Conspirators mit World on Fire. Und jetzt klären wir einen der heißesten Beefs im Rock-Business. Es geht um die legendäre Pommesgabel. Die Geste überhaupt im Metal- und Hardcore-Bereich. Wer hat's erfunden? Gene Simmons von Kiss hat gesagt, er war's, hat sogar 2017 das Patent darauf angemeldet, aber auch wieder zurückgezogen, weil die entscheidende Frage ist nämlich, ist der Daumen angelegt oder abgespreizt? Ne, ihr kennt Pommesgabel, Zeigefinger ist oben, kleiner Finger ist oben, Mittel- und Ringfinger sind unten am Handteller. Aber die Frage ist jetzt, Daumen abgespreizt oder Daumen angelegt? Und Gene Simmons spreizt auf dem Cover von Love Gun 1977 ganz klar den Daumen ab. Das ist allerdings Gebärdensprache und heißt, ich liebe dich. Die Original-Pommesgabel ist dasselbe Zeichen wie der Satanistengruß und kam dann tatsächlich wohl als erstes von Ronnie James Dio. Der hat es nämlich immer dann gemacht, wenn es um Teuflisches ging in seinen Songs. Und die offizielle Bezeichnung für diese Pommesgabel mit Zeige und kleinem Finger hoch und Daumen angelegt heißt übrigens Mano Cornuta, zu Deutsch gehörnte Hand. Haben wir wieder was gelernt und übrigens diese Hand hat er übrigens wohl von seiner Oma. Die hat das immer, um was gegen den Teufel hat sie das immer gemacht. Ne? Wenn sie sagen wollte, sie wollte den Teufel abhalten, dann hat sie es gemacht und er hat es einfach immer umgedreht und gesagt, ach, sobald irgendwas Teuflisches in meinen Songs ist, dann mache ich einfach die Pommesgabel mit angelegtem Daumen. Hier ist der Erfinder des größten aller Metal-Grüße. Hier ist Ronnie James Dio mit Rainbow in the Dark.

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1: Weiter geht's mit geiler Musik für euren Abend. Jetzt haben wir die Ärzte mit dem Schundersong. Rise Against mit Ricochet habe ich noch mit. Und wir legen los mit den Scorpions und ihrer Version von Tainted Love.

Die Ärzte und der Schunder-Song, einer meiner absoluten Lieblinge von Bela Farin-Rod. Und jetzt gibt's Billy Talent mit Rusted from the Rain. Und zu diesem Song hat Sänger Ben Kowalczywicz einen sehr geilen Spruch gemacht. Er hat nämlich gesagt, es geht um diesen Song auch um Trennungen, um Scheidungen von jungen Paaren. Ne? Und da hat er gesagt, Scheidung ist das neue Schwarz. Divorce is the new black. Also das heißt, ne, Scheidungen sind leider total in. Kann ich mich persönlich jetzt natürlich auch gar nicht von frei machen, weil habe ich auch schon mal gemacht. Ist aber auch gar nicht so schlimm übrigens. Ne? Es gibt auch Scheidungen, die sind total super. Zum Beispiel meine. Gutes Verhältnis zu meiner Ex-Frau. Scheidungen können auch was Tolles sein. Also müsst ihr nicht immer so rangehen nach dem Motto, das ist das Ende von allem. Es kann auch der Anfang sein. So blöd das auch klingt. Genau das hat Ben Kowalczywicz nämlich auch gesagt. Und dann haben sie dieses Ding rausgebracht und es ist ja ein richtig erfolgreicher Song geworden von Billy Talent 3 2009. Hier ist Rusted from the Rain.

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3: Ich bin Thomas Brockt. Jetzt gibt es praktisch keine Zweifel mehr. Schon in ein paar Tagen dürfte Deutschland wieder einen Fußball-Bundestrainer haben. Jürgen Klopp ist frei für das Amt. Bis zur endgültigen Einigung müsse man sich noch ein wenig gedulden, sagte Klopp bei Magenta TV kurz vor dem Anpfiff des WM-Endspiels zwischen Spanien und Argentinien. Sein Vertrag mit Red Bull sei aber kein Hindernis mehr.
4: Und alles geht in die richtige Richtung. Also ich habe eine Einigung und eine Regelung mit Red Bull gefunden, eine sehr, sehr großzügige Regel, wenn man so will, dass der Sache praktisch nichts mehr im Wege steht, außer es müssen noch viele Gespräche geführt werden, weil wir ja mit einem Verband sprechen auch.
3: Spätestens am Freitag soll Klopp wohl als neuer Bundestrainer vorgestellt werden. Nach dem Rücktritt von Unionsfraktionschef Spahn will Bundeskanzler Merz die Nachfolge schnell klären und schließt einen Personalumbau in der Bundesregierung nicht aus. Es könnte eine Gelegenheit sein, noch einmal über die Aufstellung der Regierung nachzudenken, sagte Merz im ZDF-Sommerinterview. Aber man spreche hier im Konjunktiv. Als Kandidat Nummer 1 für den Fraktionsvorsitz gilt der bisherige Kanzleramtschef frei. Ein Bahnmitarbeiter wird von einem Fahrgast derart heftig attackiert, dass er aus einem Zug stürzt. Der 36-Jährige wurde nach der Tat zunächst festgenommen. Die Staatsanwaltschaft beantragte Untersuchungshaft wegen Körperverletzung. Das Amtsgericht Karlsruhe lehnte den Antrag aber ab.
5: Nach Angaben der Ermittler schlug der Mann auf den Sicherheitsmitarbeiter ein und trat nach ihm. Während des Gerangels prallten beide mehrmals gegen eine Zugtür. Diese gab nach. Der Bahnmitarbeiter fiel aus dem Zug. Dennoch ist der Beschuldigte wieder auf freiem Fuß. Ein Überwachungsvideo habe Zweifel am konkreten Tatablauf geweckt, teilte das Gericht mit. Außerdem habe der Mann einen festen Wohnsitz. Dirk Zeitler, Nachrichtenredaktion.
3: Für Radstar Jonas Vingegaard ist die Tour de France nach einem Sturz beendet. Der bisherige Gesamtzweite aus Dänemark kam bei der 15. Etappe in einem Kreisverkehr zu Fall und musste verletzt aufgeben. Sieger der Etappe wurde Remco Evenepoel vom deutschen Team Red Bull vor dem gesamtführenden Tadej Pogacar. Der deutsche Hoffnungsträger Florian Lipowitz wurde Fünfter und liegt in der Gesamtwertung nun auch auf Rang 5.
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6: Hier steht ihr aktuell am längsten. Auf der A3 Richtung Frankfurt zwischen Dietz und Limburg Nord ist die Spur nach einem Unfall blockiert. Bildet bitte eine Gasse für Rettungs- und Einsatzfahrzeuge. Wir wünschen euch eine gute Fahrt.
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6: In Alzey zeigt das Thermometer 21 Grad, in Funkstadt 22 und Kelkheim meldet 20 Grad. In der Nacht sinkt das Thermometer auf milde 14 Grad. So wird das Wetter morgen. Am Morgen erwartet euch klarer Himmel, am Nachmittag wird es dann teilweise bewölkt, bei anfangs 14 Grad. Im Laufe des Tages steigt das Thermometer auf angenehm warme 25 Grad an.
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0: Auf geht's in Stunde Nummer 2. Ich bin Per Eggers und hab auch in dieser Stunde wieder richtig schön viel Lautes und Langes für euch, damit die Rockkracher XXL auch ihrem Namen alle Ehre machen. Led Zeppelin sind mit dabei, Metallica habe ich gleich noch, Motley Crue, Black Sabbath, The Gaslight Anthem, aber auch mal wieder, auch das lange nicht mehr gewesen. AC/DC haben wir, Me First and the Gimme Gimmes sind nochmal mit dabei und wir starten mit den Toten Hosen. Hier ist Nichts bleibt für die Ewigkeit aus 1996. Sprich, genau. 30 Jahre alt, das Ding.

Led Zeppelin und der Immigrant Song. Und jetzt gibt's einen der bekanntesten Songs der Welt, nämlich Whiskey in the Jar von Metallica. Man grölt das Ding immer schön mit hier. Ring da ma du da ma da. Hey, hey, hey. So. Aber ist jetzt die Frage, geht's eigentlich um Saufen in der Nummer? Nein. Ja? Das Witzige ist, der Text verändert sich in jeder Version. Ob das jetzt Metallica sind, ob das Thin Lizzy sind oder die Dubliners. Da kommen andere Orte oder auch andere Namen drin vor. Und auch die Story, die verändert sich immer wieder. Im Grunde geht es um einen irischen Wegelagerer, der einen englischen Offizier ausraubt, damit seine Frau, die Pretty Penny, ihn nicht verlässt. Aber dann bescheißt sie ihn eben doch und ihm bleibt nur der Whisky. So einfach ist es. Und den ganz großen Durchbruch, auch für alle, die es nicht mit dem Kleeblatt und der grünen Insel halten, den gab es dann für diesen Song wirklich 1998 mit der Metallica. Version. Seitdem kennt dies Ding und die Story die ganze Welt. Ein Grammy gab's auch noch dafür. Hier ist die für mich beste Version von Whiskey in the Jar.

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1: Auf geht's in die letzte halbe Stunde. Jetzt für euch Blink-182, All the Small Things. Wir haben The Gaslight Anthem mit Handwritten. Und das hier sind Black Sabbath mit Paranoid.

Blink-182, all the small things. Und damit sind wir schon fast wieder durch für heute. Ein paar schöne Dinge habe ich noch für euch. In Bloom von Nirvana, Hell's Bells von AC/DC. Und das hier ist ein sehr gutes Cover von Living on a Jet Plane. Und zwar von Me First and the Gimme Gimmies. Ich bin Pegas, hoffe, es hat euch Spaß gemacht. Wünsche euch jetzt noch viel Spaß. Und wenn ihr mögt, hören wir uns am Montag wieder in der Morning Rock Show, wie immer, ab 5. Euch bis dahin noch einen schönen Abend. Macht's gut, tschüss.

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1: Ich bin Diana Kramer. Der Weg für Jürgen Klopps Wechsel von Red Bull zum Deutschen Fußballbund ist frei. Klopp sprach bei Magenta TV von einer großzügigen Regelung. Er verwies aber noch auf anstehende Gespräche mit dem DFB.
2: Bis zur endgültigen Einigung müssen wir uns noch ein wenig gedulden. Doch Zweifel, dass der Wunschtrainer der meisten Deutschen die Nachfolge von Julian Nagelsmann antritt, gibt es praktisch keine mehr. Red Bull lässt Klopp ziehen. Jetzt geht es noch um letzte Vertragsdetails in den Gesprächen mit dem DFB, sagt Klopp, der möglichst in der kommenden Woche als neuer Bundestrainer vorgestellt werden soll. Kritik kommt von Klopp daran, dass in den vergangenen Tagen zu viele Einzelheiten durchgesickert seien. Nicht alle Berichte seien korrekt gewesen. Thomas Brock, Sportredaktion.
1: Bundeskanzler Friedrich Merz will sich nach dem Rücktritt von Fraktionschef Jens Spahn keine lange Hängepartie leisten. Er will die Nachfolge schnell regeln und zusammen mit CSU-Chef Markus Söder bald einen Vorschlag machen. Die Beratungen darüber sollen in den kommenden Tagen stattfinden, sagte Merz im ZDF-Sommerinterview.
3: Wir sind jetzt zunächst einmal bis Anfang September in der sitzungsfreien Zeit. Die Fraktion ist, wenn notwendig, arbeitsfähig. Wir werden in den Parteigremien in den nächsten Tagen darüber sprechen. Und wir werden relativ bald einen Vorschlag machen, aber es drängt uns jetzt die Zeit nicht.
1: Zu einem möglichen Favoriten wollte sich Merz nicht äußern. Im Gespräch für den Fraktionsvorsitz ist wohl der bisherige Kanzleramtschef Thorsten Frey. Damit würde automatisch eine Kabinettsumbildung nötig. Die USA verlegen inmitten des eskalierenden Iran-Kriegs Medienberichten zufolge mehr Kampfflugzeuge in den Nahen Osten. Das berichtet unter anderem das Wall Street Journal. Auch Tankflugzeuge befinden sich demnach auf dem Weg in die Region. Laut den Berichten könnte das als Zeichen für eine Vorbereitung auf eine mögliche Ausweitung der US-Angriffe verstanden werden. Zum Sport. Kimi Antonelli hat seine Führung im Kampf um die Formel-1-Weltmeisterschaft wieder ausgebaut. Der 19-jährige Italiener gewann den Großen Preis von Belgien und feierte in Spa seinen 6. Grand Prix-Sieg in diesem Jahr. Antonelli profitierte dabei auch vom frühen Ausfall seines Mercedes-Kollegen und WM-Rivalen George Russell. Zweiter in Belgien wurde Charles Leclerc im Ferrari vor Max Verstappen im Red Bull.
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4: Auf der A3 Richtung Frankfurt zwischen Dietz und Limburg Nord ist die Fahrbahn nach einem Unfall auf eine Spur verengt. Ihr steht dort auf 3 Kilometern und verliert mindestens 32 Minuten. Gute Fahrt.
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4: Bei euch in Darmstadt sind es aktuell 21 Grad. In Funkstadt messen wir 20 und Bad Kreuznach meldet 18 Grad. In der Nacht sinkt das Thermometer auf milde 14 Grad. So wird das Wetter morgen. Am Morgen erwartet euch klarer Himmel. Am Nachmittag wird es dann teilweise bewölkt, bei anfangs 14 Grad. Im Laufe des Tages steigt das Thermometer auf angenehm warme 25 Grad an.
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1: Und jetzt präsentieren wir euch eine geile Kombo aus der Wiege des New Metal, nämlich aus Los Angeles, Kalifornien.

0: Jawohl, da zeigen uns Hollywood Undead, das nicht nur Linkin Park New Metal aus Kalifornien in die Welt getragen haben. Und diese Jungs haben damals, 2005, ich lieb's, ihre Mucke noch über MySpace verbreitet.
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1: Hier sind Hollywood Undead aus LA mit ihrer neuen Scheibe.

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1: Ich bin Diana Kramer. Bundeskanzler Friedrich Merz möchte sich nach dem Rücktritt von Fraktionschef Jens Spahn keine lange Hängepartie leisten. Er will die Nachfolge schnellstmöglich regeln und zusammen mit CSU-Chef Markus Söder auch bald einen Vorschlag machen. Das sagte der CDU-Chef im ZDF-Sommerinterview.
2: Als Kandidat Nummer 1 gilt Kanzleramt-Chef frei. Er war schon nach der Bundestagswahl für den Fraktionsvorsitz im Gespräch. Geht es um die Spahn-Nachfolge, fallen oft auch die Namen von CDU-Generalsekretär Lindemann und Bundesinnenminister Dobrindt. Die einzige Frau, die in den Personalspekulationen eine Rolle spielt, ist Gesundheitsministerin Wagen. Sie hat die Reform der gesetzlichen Krankenversicherung gerade über die Bühne gebracht. Allerdings muss sie sich noch um die Reform der Pflegeversicherung kümmern. Dazu gibt es bisher nur einen Referentenentwurf. Dirk Zeitler, Berlin.
1: Der US-Elektrobauer Tesla setzt dank wachsender Nachfrage und einer Gewinnsteigerung auf einen rasanten Ausbau der Produktion in seinem deutschen Werk in Grünheide bei Berlin. Für das laufende Geschäftsjahr prognostizierte die Gesellschaft eine deutlich steigende Produktionsmenge im Vergleich zum vergangenen Jahr. Die Kapazitätsauslastung in Grünheide soll entsprechend steigen. Der Iran hat einen Angriff auf ein im Bau befindliches Atomkraftwerk gemeldet. Die iranische Atomenergiebehörde verurteilte den Angriff im Südwesten des Irans scharf, wie die staatliche Nachrichtenagentur IRNA berichtet. Demnach griffen die USA mit mehreren Geschossen an. Der Iran hatte den Beginn der Bauarbeiten an dem AKW an der Grenze zum Irak Ende 2022 verkündet. Das Kernkraftwerk sollte um 2030 fertiggestellt werden. Jürgen Klopp ist frei für das Bundestraineramt. Bis zu einer endgültigen Einigung müsse man sich aber noch ein wenig gedulden, sagte Klopp bei Magenta TV kurz vor dem Anpfiff des WM-Endspiels zwischen Spanien und Argentinien in den USA.
3: Es ist nichts final und das ist ja nun mal so. Das ist, aber es sind ja so, die Gespräche liefen und alles geht in die richtige Richtung. Also ich habe eine Einigung und eine Regelung mit Red Bull gefunden, eine sehr, sehr großzügige Regelung, wenn man so will, dass der Sache praktisch nichts mehr im Wege steht.
1: Aber, so Klopp weiter, es werde jetzt noch Gespräche mit dem DFB geben.
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4: Hier steht ihr aktuell am längsten. Auf der A3 Richtung Frankfurt zwischen Dietz und Limburg Nord gibt es 3 Kilometer Stau wegen eines Unfalls. Die Fahrbahn ist auf eine Spur verengt. Auf der A6 Richtung Mannheim zwischen Wattenheim und dem Kreuz Frankenthal staut es sich auf 3 Kilometern. Gute Fahrt.
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4: In Idar-Olm zeigt das Thermometer jetzt 18 Grad. Alzey meldet 17 Grad, während es in Kelkheim mit 19 Grad etwas milder ist. In der Nacht sinkt das Thermometer auf milde 14 Grad. So wird das Wetter morgen. Es erwartet euch ein Tag mit Sonne und Wolken. Bei anfangs 14 Grad. Im Laufe des Tages steigt das Thermometer auf angenehme 24 Grad an.
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1: Ich sage All American Rejects. Ihr sagt
2: Gives You Hell.
1: Ja, kennt jeder sofort.
3: Ja.
1: Aber die Jungs aus Stillwater, Oklahoma sind jetzt wieder da und die können noch mehr.
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1: Hier sind die All American Rejects mit ihrer neuen Scheibe King Kong.
0: Yes.

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1: Ich bin Diana Kramer. Nach dem Rücktritt von Unionsfraktionschef Jens Spahn könnte es weitere Veränderungen in der Bundesregierung geben. Bundeskanzler Friedrich Merz hat im ZDF-Sommerinterview einen Kabinettsumbau nicht ausgeschlossen.
2: Wir sind jetzt zunächst einmal bis Anfang September in der sitzungsfreien Zeit. Die Fraktion ist, wenn notwendig, arbeitsfähig. Wir werden in den Parteigremien in den nächsten Tagen darüber sprechen. Und wir werden relativ bald einen Vorschlag machen, aber es drängt uns jetzt die Zeit nicht.
1: Zu einem möglichen Favoriten für die Spahn-Nachfolge wollte sich Merz nicht äußern. Im Gespräch für den Fraktionsvorsitz sind neben Kanzleramtschef Thorsten Frey auch CDU-Generalsekretär Carsten Linnemann und Innenminister Alexander Dobrindt. Ein Bahnmitarbeiter wird von einem Fahrgast derart heftig attackiert, dass er aus einem 120 km/h schnellen Zug stürzt. Der 36-Jährige wurde nach der Tat zunächst festgenommen. Die Staatsanwaltschaft beantragte Untersuchungshaft wegen Körperverletzung. Das Amtsgericht Karlsruhe lehnte den Antrag aber ab.
3: Nach Angaben der Ermittler schlug der Mann auf den Sicherheitsmitarbeiter ein und trat nach ihm. Während des Gerangels prallten beide mehrmals gegen eine Zugtür. Diese gab nach. Der Bahnmitarbeiter fiel aus dem Zug. Dennoch ist der Beschuldigte wieder auf freiem Fuß. Ein Überwachungsvideo habe Zweifel am konkreten Tatablauf geweckt, teilte das Gericht mit. Außerdem habe der Mann einen festen Wohnsitz. Die Gewerkschaft EVG verurteilte die Freilassung. Für die Beschäftigten sei dies ein fatales Signal. Dirk Zeitler, Berlin.
1: Die USA verlegen inmitten des eskalierenden Irankriegs Medienberichten zufolge mehr Kampfflugzeuge in den Nahen Osten. Das berichtet unter anderem das Wall Street Journal. Auch Tankflugzeuge befinden sich demnach auf dem Weg in die Region. Laut den Berichten könnte das als Zeichen für eine Vorbereitung auf eine mögliche Ausweitung der US-Angriffe verstanden werden. Jürgen Klopp ist frei für das Bundestraineramt. Bis zu einer endgültigen Einigung müsse man sich noch ein wenig gedulden, sagte Klopp bei Magenta TV. Aber er sprach auch von einer großzügigen Regelung mit seinem jetzigen Arbeitgeber Red Bull. Es gehe alles in die richtige Richtung, so Klopp. Jetzt werde es aber noch Gespräche mit dem DFB geben.
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4: Auf der A48 Richtung Koblenz, zwischen dem Dreieck Dernbach und Höher Grenzhausen, rollt der Verkehr nur zäh. Ihr verliert dort mindestens 2 Minuten. Gute Fahrt.
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4: In Groß-Gerau sind es aktuell 18 Grad, in Kelkheim haben wir 15 und in Niederolm messen wir ebenfalls 18 Grad. In der Nacht sinkt das Thermometer auf milde 14 Grad. So wird das Wetter morgen. Es erwartet euch ein Tag mit Sonne und Wolken. Bei anfangs 14 Grad. Im Laufe des Tages steigt das Thermometer auf angenehme 24 Grad an.
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1: Die Toten Hosen haben ihr letztes Album draußen und daraus gibt's jetzt nur

0: Da hört man ja alle Seiten der Hosen, jede Facette. Und bei dieser Nummer wagen sie einen gespannten Blick in die etwas unsichere Zukunft.
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0: Hier ist die dritte Single-Auskopplung aus dem letzten Hosenalbum. Trink aus, wir müssen gehen. Hier ist Nur nach vorn.
1: Jetzt.

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1: Ich bin Diana Kramer. Spanien ist Fußball-Weltmeister. Im Endspiel der XXL-WM entthronten die Spanier Titelverteidiger Argentinien um Superstar Lionel Messi mit einem 1:0-Sieg nach Verlängerung. Das entscheidende Tor erzielte Torres in der 106. Minute. Für Spanien ist es der zweite WM-Titel nach 2010. Zurück nach Deutschland. Nach dem Rücktritt von Unionsfraktionschef Jens Spahn will Bundeskanzler Friedrich Merz die Nachfolge schnell klären. Er schließt dabei einen Personalumbau in der Bundesregierung nicht aus. Es könnte eine Gelegenheit sein, noch einmal über die Aufstellung der Bundesregierung nachzudenken, sagte Merz im ZDF-Sommerinterview.
2: Als Kandidat Nummer 1 für den Fraktionsvorsitz gilt Kanzleramtschef Frei. Sollte er es werden, würde automatisch eine Kabinettsumbildung nötig. Das würde auch für Innenminister Dobrindt gelten, der ebenfalls für die Spahn-Nachfolge im Gespräch ist. Eine Hängepartie will Merz auf jeden Fall vermeiden. Wir werden relativ bald einen Vorschlag machen, sagte er im ZDF. Über das Wochenende führte der Kanzler Gespräche mit CSU-Chef Söder, der mit ihm zusammen das Vorschlagsrecht für den Fraktionsvorsitz hat. Aus Berlin, Dirk Zeitler.
1: Das Handwerk in Deutschland findet wieder mehr Nachwuchs. Nach Angaben des Zentralverbands sind in den ersten 6 Monaten des Jahres knapp 67.800 neue Ausbildungsverträge unterschrieben worden. Fast 5% mehr als im Vorjahreszeitraum.
3: Während viele Industriebetriebe Stellen abbauen und weniger ausbilden, schlägt das Pendel im Handwerk gerade in die andere Richtung aus. Dachdecker, Elektroniker oder Anlagenmechaniker werden dringend gebraucht. Und das spricht sich offenbar herum. Handwerkspräsident Dittrich sagt, junge Menschen setzen wieder stärker auf sichere Jobs, gute Verdienstmöglichkeiten und echte Karrierechancen. Trotzdem bleiben noch mehr als 20.000 Ausbildungsplätze im Handwerk unbesetzt. Zoe Tassovali, Redaktion.
1: Der US-Elektroautobauer Tesla setzt dank wachsender Nachfrage und einer Gewinnsteigerung auf einen rasanten Ausbau der Produktion im deutschen Werk in Grünheide bei Berlin. Für das Geschäftsjahr 2026 prognostizierte die Tesla-Gesellschaft eine deutlich steigende Produktionsmenge im Vergleich zum Vorjahr. Die Kapazitätsauslastung in Grünheide soll entsprechend steigen.
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4: Hallo auf die Straßen. Aktuell liegen uns keine Meldungen vor. Ihr habt freie Fahrt. In 30 Minuten gibt es hier das nächste Update. Kommt gut und sicher an euer Ziel.
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4: In Bad Schwalbach sind es aktuell 14 Grad. Genauso viel haben wir in Bad Kreuznach und auch in Kelkheim. In der Nacht sinkt das Thermometer auf milde 14 Grad. So wird das Wetter morgen. Es erwartet euch ein Tag mit Sonne und Wolken. Bei anfangs 14 Grad. Im Laufe des Tages steigt das Thermometer auf angenehme 24 Grad an.
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1: Wir haben eine echte Bandempfehlung für euch, nämlich Nothing But Thieves aus Southend-on-Sea.

0: Diese englische Stadt hat bislang musikalisch zumindest noch nicht wirklich von sich reden gemacht.
1: Und sonst auch nicht, wenn man ehrlich ist.
0: Genau, aber Nothing But Thieves, die kommen genau daher und ja, die klingen so ein bisschen wie Royal Blood. Ich finde die geil.
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0: Hier sind Nothing But Thieves aus Southend-on-Sea mit Evolution.
2: Yes.